Das war die Roman Cancer Fan, die erste richtige Live-Sendung im Jahr 2020. What a year. Gutkowski, alles Gute. Bleibt negativ. Roman Cancer, keine Frage.

0: Guten Abend. Wir sind jetzt im Studio A und machen 3 Stunden Musik für euch. Die Sendung heißt Freiherz und die Frequenz ist 96,2 Megahertz in Erfurt und auch im Internet. Und heute sind wir nur zu zweit im Studio. Mein Name ist Ulrich und der Co-Moderator heißt...
1: Mein Name ist Reinhard.
0: Warte, aber du musst dein Mikro noch hochdrehen.
1: Ach so, richtig. Hallo, mein Name ist Reinhard. Wie gesagt, nur zu zweit. Unser Rainer ist aus uns völlig unbekannten Gründen, nein, er hat natürlich vorher Bescheid gesagt, heute leider nicht anwesend. Und den Eingangssong, Ulrich, was für eine große Ehre, dass du mal den Eingangssong spielen darfst.
0: Ich habe den Eingangssong gespielt und wir haben nämlich gehört, ein Quartett. Anna Kaluza spielt Altsaxophon, Arthur Majewski Kornett, Rafael Masur akustische Bassgitarre und Vasco Trilla macht Drums und Percussion. Das Ganze wurde 2017 aufgenommen. Die CD heißt The Night of the Swift und da haben wir den Titel 4 davon gehört.
1: Okay, ich mache weiter mit einer brandneuen CD. Charles Lloyds, wieder auf Blue Note, Titel der CD Sangam und Friends. Darauf hat Charles Lloyd indische Aufnahmen oder Aufnahmen veröffentlicht, die er in Indien aufgenommen hat, zusammen mit vor allen Dingen Schlagzeuger Eric Harland und mit Zakir Hussain. Und Zakir Hussain ist ja im Jahr 2024 leider verstorben. Das ist also im Prinzip eine Tribute-CD von Charles Lloyd für diesen wunderbaren Tabla-Spieler. Und die CD heißt Sangam and Friends. Und daraus möchte ich nochmal in Erinnerung an Zakir Hussain den Song spielen, Jai Ganga.

0: Charles Lloyd, Jai Ganga, der Titel, Charles Lloyd am Saxophon und der Flöte, Zaki Hussein, Tabla, Percussion und am Schlagzeug Eric Harland. Ein Ausschnitt aus der aktuell neuen Blue Note CD von Charles Lloyd. Titel der CD Sangam and Friends, im Prinzip in Memoriam Zaki Hussein. Und das auf dem Cover sehr gut zu sehen, denn dort kann man die Mokassins sehen, natürlich leer, die Zaki Hussein bei den Auftritten offenbar immer getragen hat. Und weiter macht der Ulrich, und jetzt wird es wahrscheinlich ein bisschen
1: anders, ja.
0: Ein bisschen anders, ein bisschen komplizierter.
1: Nee, es wird nicht komplizierter, es wird noisig. Ich habe schon ewig lang keine Noise-Musik mehr gespielt. Das ist da dem der Tatsache auch geschuldet, dass ich dies auch selbst privat zu Hause nur sehr, sehr selten höre. Man muss dazu in der Laune sein, man muss sich darauf einlassen und alles. Und wir hören jetzt die Band Moi und den Noise-Menschen Lassemar Haug. Und die haben 2016 das Album Capsaicin rausgebracht. Also Capsaicin, es ist diese Chemikalie, die, wenn man Chilis isst, einem den Schweiß auf die Stirn treibt. Und so ein bisschen soll es auch auf die Musik abfärben. Den Titel, den ich eingestellt habe, der dauert 21 Minuten lang. Wir werden aber wahrscheinlich vorher rausgehen. Das muss ich mit Reinhard noch verhandeln.
0: Wenn ich zum vierten Mal kurz vor der Ohnmacht aufschreie, nein, so schlimm ist es nicht.
1: Es wird nicht so schlimm
0: nein,
1: werden.
0: Man muss auch mal Musik hören, die man selbst nicht immer hört.
1: Und genau.
0: Ist ja durchaus interessant.
1: Wir hören
0: schauen
1: rein.
0: Wir mal.
1: Genau, schauen wir mal.

0: Ich habe jetzt mal nach 8 Minuten schon ausgeblendet. Und wir hörten jetzt die Band Moi. Ich weiß nicht, wie es genau ausgesprochen wird. Auf alle Fälle ist es Gurus Kumnes Moi. Der spielt Bass und singt. Harvards Kaset spielt Gitarre. Joachim Heibo Johansen macht Drums und Percussion. Und die drei haben noch Unterstützung gekriegt von Lassemar Haug. Und die CD, wie gesagt, heißt Capsaicin, also dieses Scharfmacher-Ding in den Chilischoten. Und die CD geht 70 Minuten lang. Und wie gesagt, Noise Music ist immer was, auf das muss man sich aktiv einlassen wollen.
1: Also als erstes, Moe, da gibt es auch eine amerikanische Jamband, von der ich auch einige CDs habe, die aber, ich glaube, in letzter Zeit nichts mehr rausgebracht hat. Die hatten auch ein persönliches Label. Wirklich eine tolle Jamband, hat natürlich mit der Musik nichts zu tun. Ich habe mich gerade wirklich wieder relativ vernünftig oder sehr vernünftig mit Ulrich unterhalten. Und wir sind übereinstimmend zur Überzeugung gekommen, man kann solche Musik manchmal hören, man kann sie manchmal nicht hören. Ich höre auch gerne ab und zu Minimal Music, wo sich auch nur ganz leichte Unterschiede, ganz leichte Klangunterschiede, wenn es nur ein Glockenspiel-Tupfer ist und so weiter, minutenweise ergeben. Aber Ulrich hat auch vollkommen recht, man kann das im Prinzip auch nicht immer hören und man hört auch nicht immer, glaube ich, die Feinheiten. Ich weiß nicht, wie dir es geht, aber Ulrich hat zu Recht gesagt, wir wollen euch zu Beginn der Sendung vielleicht nicht überstrapazieren.
0: Mit euch die Packung, volle Packung reindrücken. Genau, deshalb komme ich
1: jetzt wieder zurück zum traditionelleren Jazz. Gibt was Neues von dem amerikanischen Saxophonisten Joe Lovano. Neue CD, die heißt einfach Quartett, ist auf ECM erschienen und daraus hören wir jetzt den Titel Fanfare for Unity.

0: Das war ein Ausschnitt aus der aktuellen CD oder neuen CD des amerikanischen Saxophonisten Joe Lovano. Titel der CD Paramount Quartet. Und er hat zusammengespielt mit Julian Lager an der Gitarre, Asante Sante De Briano am Bass und Will Calhoun am Schlagzeug. Wie gesagt, ECM-CD aktuell erschienen, Joe Lovano.
1: Ich mache jetzt weiter mit einem Trio rund um Pascal Niggenkämper. Der hat 2008 eine CD rausgebracht, wo der Schlagzeuger und Pianist Tyshawn Sorey dabei ist und der Saxophonist Robin Verheyen. Und wir hören den Titel Brothers.

0: drei Brüder, Tyshawn Sorey, Pascal Nienkemper und Robin Verheyen, spielen genau einen Titel dieses Namens. Und es wurde live aufgezeichnet am 30. Oktober 2008 im Loft in Köln. Das ist ein Jazzclub, wo praktisch hinten dran, hinter so einer Glaswand oder hinter einer Plexiglaswand, gleichzeitig ein Aufnahmestudio ist, dass man die Konzerte gut mitschneiden kann.
1: Okay, ich komme jetzt zu einem Trio aus Japan. Das Label BBE veröffentlicht von Zeit zu Zeit immer sehr schöne Jazz-Sampler unter dem Namen G-Jazz. Jetzt gibt es wieder aktuell einen mit dem Titel Deep Modern Jazz from Japan Volume 5, also die fünfte Ausgabe, 1970 bis 1988. Und da sind verschiedene, auch relativ seltene Aufnahmen von japanischen Musikern und Gruppen veröffentlicht. Und ich möchte aus diesem Sampler vorstellen das Masahiko Sato Trio mit dem Titel Nimazu.

0: Der Song Nimmasu oder so ähnlich gespielt mit einer Aufnahme aus dem Jahr 1969, lang ist her, von dem Masahiko Sato Trio. Also Masahiko Sato ist der Pianist, Masahiko Togashi am Schlagzeug und am Tenorsaxophon, Akira Miyazawa. Wie gesagt, ein Stück aus dem Sampler G-Jazz, Deep Modern Jazz from Japan, 1970 bis 1978, Volume 5, erschienen auf dem Label BBE Records.
1: Die kroatische Sängerin Vesna Pisarovic startete als Punk-Sängerin, wurde dann eine gefeierte Pop-Sängerin in Kroatien und hat dann zum Jazz und zur improvisierten Musik gewechselt. Ich glaube, sie lebt aktuell in Berlin. Ich bin mir da aber jetzt gar nicht sicher. Wie auch im Jazzkeller.

0: das bosnische Volkslied in einer sehr, sag ich mal, freien und vielleicht etwas sperrigen Interpretation, dargeboten von der Sängerin Vesna Pisarovic und dem E-Gitarristen Noel Akşute.
1: Keine Freijazz-Sendung ohne John Zorn, richtiger ohne John Zorn-Musik. John Zorn hat aktuell wieder CDs rausgebracht, aktuelle CDs. Ich habe ein oder sogar mehrere davon mitgebracht. Ich möchte jetzt vorstellen einen Auszug aus einem Klavierkonzert, Titel Alea Iacta S. Da gibt es vier Teile auf der Zadig-CD. Ich möchte vorstellen den vierten Teil, und es spielt das Trio Brian Marsella Piano, Jorge Röder am Bass und Chess Smith am Schlagzeug.

0: Alea Iacta Est, und zwar der vierte und letzte Teil. Eine John Zorn-Komposition, gespielt von Brian Marsala Piano, Jörge Röder am Bass und Chess Smith Schlagzeug. Musik erschienen aktuell natürlich wieder auf Zadig. Und ein Blick auf die Studio sagt uns, dass wir leider schon die erste Stunde Freijazz um haben, in Anführungszeichen.
1: Richtig, ja.
0: Ihr hört Freijazz Radio Frei, 96,2 Megahertz. Die super Daten kommen da natürlich von meinem Musikfreund und Moderationsnachbarn auf der linken Seite heute, Ulrich. Ulrich macht auch weiter. Ich würde mal sagen, mit seiner, wie heißt das mal, mit seiner, einer seiner Lieblingsmusiker, einer oder was?
1: Ja,
0: oder
1: ich,
0: der.
1: Ich komme jetzt.
0: Ich weiß es nicht.
1: Ist es schwierig, ist, aber.
0: Ist schwierig, manchmal. Auch, wie wir es vorhin bei der Krachmusik gesagt haben, auch bei Ulrich ist es offenbar so, dass der Geschmack manchmal sich ändert.
1: Nee, Charlie Parker höre ich eigentlich immer gerne. Und ich nutze jetzt mal die Gunst dieses Freijazzes, weil wir nur zu zweit sind, um mal wieder eine ganze Aufnahmesession hintereinander für euch wegzuspielen. Ich habe ja vor kurzem die gebrauchte CD-Box mit 8 CDs Complete Savoy and Dial Sessions bekommen. Und wir hören uns jetzt die letzte Savoy-Session an. Die wurde am 24. September 1948 aufgenommen, zwar von Charlie Parker, von Miles Davis, von John Lewis, von Curly Russell und von Max Roach. Wie immer, vier Titel wurden eingespielt. Charlie Parker hat das musikalische Material komponiert und die vier Titel haben jetzt ein paar Besonderheiten. Der erste Titel, Perhaps, ist ein Blues. Charlie Parker ist tief im Blues verwurzelt gewesen, hat sehr viele Blues-Titel komponiert, unter anderem auch diesen hier namens Perhaps. Dann geht es weiter mit Marmaduke. Marmaduke basiert auf den Harmonien von Honeysuckle Rose, eine Komposition von Fats Waller aus den 20er Jahren. Dann geht es weiter mit dem Titel Steeplechase. Und der basiert jetzt wiederum auf den Harmonien von I Got Rhythm von George und Ira Gershwin. Und der vierte Titel in dieser Aufnahmesession-Runde heißt Merry Go Round. Das ist ein Titel, der hat auch die Form AABA. Und da ist der A-Teil basiert auf den Harmonien von I Got Rhythm und der B-Teil basiert auf den Harmonien von Honeysuckle Rose. Wird dadurch sehr interessant, vielleicht hören wir es ja raus. Und ich habe nachgelesen, wird auch gerne verwendet zur musikalischen Ausbildung, weil da einfach so ein starker Kontrast durch dieses Vermischen von den Harmonien von zwei vollkommen unterschiedlichen Titeln entsteht. Also vier Titel hintereinander weg, Perhaps, Marmaduke, Steeplechase, Merry Go Round.

0: So, ich muss jetzt noch mal die Abmoderation natürlich machen. Das war die letzte der Savoy-Aufnahmesessions von Charlie Parker. Danach ist er ja zu Verve gewechselt. Und wir haben gehört den Blues Perhaps, den Kontrafakt-Titel Marmaduke auf der Basis von Honeysuckle Rose, den Kontrafakt-Titel Steeplechase auf der Basis von I Got Rhythm und schlussendlich Merry Go Round. Der basierte auf den Titeln I Got Rhythm und Honeysuckle Rose. Und jetzt muss ich noch ein bisschen technische Veränderungen vornehmen und derweil moderiert Reinhard, bis ich diesen Technikkram hinter mir erledigt
1: Okay, das
0: habe.
1: heißt, ich moderiere jetzt oder moderiere jetzt einen Nachruf auf einen amerikanischen Trompeter. Louis Angel Gasca ist am 2. August diesen Jahres mit immerhin 86 Jahren verstorben. Wer war Louis Gasca? Louis Gasca war, wie schon gesagt, Trompeter, hat in den verschiedensten Bands gespielt, Janis Joplin als Mitglied der Cosmic Blues Band, bei Count Basie, Ray Charles, Mangos Santa Maria, ist auch mit Grateful Dead und Van Morrison aufgetreten und war ein vielbeschäftigter Studiomusiker. Er selbst hat zwei LPs rausgebracht. Die erste, Little Giant, die ging mehr in Jazz-Richtung. Und die zweite, For Those Who Chance, auf Blue Thumb 1972. Und die habe ich mitgebracht. Die ist 1971 aufgenommen worden. Und 1971 oder Ende des Jahres 1970 wurde auch die dritte Santana-LP, Santana 3, aufgenommen, bei der Louis Gasca auf einem Stück, auf dem letzten Stück der zweiten Seite, auf einem Tito Puente-Titel, Trompete spielt. Und das Aufnahme oder der Aufnahmetermin ist so gelegt oder war so gelegt, dass im Prinzip fast sämtliche Santana-Mitglieder auf dieser Louis Gasca LP mitgespielt haben. Und zwar interessanterweise diese Mitglieder, die dann auf der nächsten LP Karawanserei mehr in Richtung Jazz gegangen sind. Ich lese jetzt mal die Besetzungsliste vor, die wirklich fantastisch gewesen ist. Also Louis Gasca Trompete, Joe Henderson Tenor Saxophon, an den Gitarren Carlos Santana, Nils Cohn, beide Santana. An den Piano Keyboards, das sind mehr ja, Greg Cables, Jazzmusiker, Greg Rolie, Santana. Schlagzeug Mike Shreve, Santana-Musiker, Lenny White, Jazzmusiker bekannt. Stanley Clark, Bass. Jenny Clark hat nicht bei Santana gespielt, das war Pete Brown. Pete Brown war aber schon nach Santana 3 schon sehr vertieft in seine Heroinsucht. Congas, Perkussion, Timbals, alles Santana-Musiker. Unter Santana-Fans wird diese Louis Gasca LP auch so ein bisschen als verschwiegene oder heimliche Santana-LP beschrieben. Und ich möchte jetzt aus dieser LP einen kürzeren Titel vorstellen, der da heißt Little Mama. Viel Spaß mit Louis Gasca, unterstützt von einer Vielzahl von Mitgliedern der Gruppe Santana.

0: Little Mama, ein Ausschnitt aus der zweiten Luis Gaspar Gasgar LP For Those Who Chant. Die ist 1972 erschienen auf Blue Thumb. Wie gesagt, 1971 eingespielt. Man hat sehr schön die beiden Gitarristen Carlos Santana und Niels Kohn gehört. Tolle, tolle Platte und wie gesagt, fantastische Besetzung. Luis Gasgar ist, wie gesagt, in diesem Jahr im Alter von 86 Jahren verstorben.
1: Ich mache jetzt weiter mit dem Trompeter Waterdale Leo Smith. Der hat 2021 so eine kleine Box beim finnischen TUM-Label rausgebracht. Ich hatte die ja schon mal dabei. Er spielt da zusammen mit Milford Graves und Bill Laswell, sowohl zweimal im Duo wie auch einmal im Trio. Mir gefällt diese Duo-Platte, wo Bill Laswell dabei ist, sehr gut, weil Bill Laswell so einen schönen, ja, sag ich mal, auch so ein bisschen Ambient-Sound manchmal rausholt aus den Bässen, die er spielt. Und wir hören jetzt von dieser CD, Duo-CD, Waterdale Smith zusammen mit Bill Laswell den Titel Prince Blue Diamond Spirit.

0: Bill Laswell an verschiedenen Bässen und Wadada Leo Smith an der Trompete. 2021 Sacred Ceremonies heißt diese Box, die beim finnischen TUM-Label produziert wurde. Und wir haben gehört den Titel Prince, A Blue Diamond Spirit.
1: Im Rahmen der NDR Jazz Workshop Sendungen hat Carla Bley am 14. März 1984, lang ist her, mit ihrem damaligen Tentett ein Konzert gegeben. Dieses Konzert ist jetzt aktuell erschienen auf einer tollen Doppel-CD, Joyful Noise Titel der CD, Untertitel Live in Hamburg 1984, und aus dieser Doppel-CD, auch in Memoriam der wunderbaren Carla Bley, möchte ich den Song Talking Hearts spielen.
0: Du müsstest mir aber noch die CD geben.
1: Siehst du, Frau Lauter, dann gib dir die CD und sage Nummer 2 bitte.
0: Nummer 2, genau. Alles klar.
1: Jetzt war ich zu sehr vertieft in die Schallplatte.
0: Gleich geht's los. Tschuck, tschuck. Und na, die Zeit noch. Alles klar, jetzt.

0: Berechtigter Beifall für die Carla Bley Band. Zum damaligen Zeitpunkt ein Tentett, das war die letzte Aufnahme dieses Tentetts. Danach ist Carla Bley bloß noch in Anführungszeichen mit 8 Musikern insgesamt aufgetreten. Im Tentett waren versammelt die bekannten Carla Bley Musiker, natürlich Michael Mendler, Trompete, Gary Valente, Trombone, Vincy Chaney, French Horn, Bob Stewart, Tuba, Steve Slagle, Altsaxophon, Tony McGrady, Tenorsaxophon, Carla Bley selbst an der Orgel und am Glockenspiel, Ted Saunders am Piano, Victor Lewis Schlagzeug und natürlich ihr auch damaliger Ehemann schon Steve Swallow am Bass. Tolle CD, Joyful Noise, live in Hamburg 1984, Carla Bley, erschien aktuell auf dem, ich glaube, es ist ein deutsches Label, MEG Music GmbH.
1: Vor ein paar Jahren kam bei Trem Azul Clean Feed eine Duo-CD raus, Luis Vincente, Trompete und Vasco Trilla, Schlagzeug und Percussion, spielen 3 Titel, Brighter Side of Darkness heißt die CD und wir hören jetzt Where You Belong.

0: auch Neues in einer gewissen Art und Weise, dargeboten von dem Trompeter Louis Vincente und dem Schlagzeuger und Perkussionisten Vasco Trilla.
1: Und wenn Ulrich schon Noise- und Krachmusik macht, kann ich das auch, natürlich nur ein kleines Stück, das heißt ein bisschen mehr als 4 Minuten. Ich habe mal wieder eine LP des amerikanischen, ja, psychedelisch-Rock-Kollektivs Acid Mother's Temple dabei. Das ist eine CD, die erschienen ist 2024 auf dem Label Important Records. Die Platte heißt, habe ich CD gesagt, die Platte heißt Trust Mask Replicants. Ist natürlich auch, da es ein rotes Plattencover ist, eine Reminiszenz an die Captain Beefheart Platte Trust Mask Replica, die ja von Frank Zappa produziert worden ist. Die Acid Mother's Temple Platte heißt also im Prinzip mit einer leichten Veränderung des LP-Namens von Captain Beefheart. Und aus dieser Acid Mother LP möchte ich vorstellen den relativ kurzen Titel Sneer.

0: fast schon besinnlich. Die Acid Mother's Temple and the Melting Paraiso UFO mit einem kurzen Ausschnitt aus ihrer LP Trust Masked Replicants. Und ich habe vorgestellt, den Titel ist Sneer at Fates. Die LP ist natürlich nur auf Vinyl erhältlich und ist limitiert oder war limitiert auf 500 Stück.
1: Ich habe ja vorhin diesen Charlie Parker-Block gespielt, wo auch Honeysuckle Rose eine Rolle gespielt hat. Da gibt es wunderschöne Aufnahmen, wo der Komponist Fats Waller Honeysuckle Rose selbst spielt. Dann gibt es unendlich viele schöne Coverversionen. Ich möchte aber jetzt andere Pianisten mit anderen Coverversionen noch spielen, zumindest einen jetzt mal als nächstes, vielleicht komme ich noch zum zweiten, aber vorher ist unweigerlich Metadatenzeit, wie wir mein Moderationskollege Reinhard gestikulativ
0: darauf, lieber Ulrich, darauf können wir, auf diesen Vortrag von dir können wir einfach nicht verzichten.
1: Es ist tatsächlich,
0: und dürfen nicht verzichten. Nee,
1: wir dürfen nicht darauf verzichten. Die Sendung heißt ja Freiherz, läuft alle 2 Wochen von 21 Uhr bis Mitternacht, mittwochs auf Radio Frei. Reinhard schreibt die Playlist heute und wir haben natürlich auch so ein Internet-Dings mit Radio Frei, logischerweise. Und wenn man sich auf der Homepage von Radio Frei durchklickt zu unserer Sendung, findet man diese Playlist und man findet auch eine E-Mail-Adresse, wo ihr euch melden könnt. Und ihr findet auch einen Text von Rainer und ein Foto. Heute geht es um vergleichsweise hin und wieder sehr bitter aufstoßende Schokolade. Manchmal kann auch süße Schokolade bitter sein. Schokolade durch 3 politische Systeme begleitet dieser Text von Rainer. Und das ist so das Sendungsmotto. Wir haben allerdings nicht nur bittere Musik heute gespielt und werden das auch weiterhin nicht tun, sondern halt unseren üblichen
0: Querbeet-Mix.
1: Und das heißt, wir kommen jetzt zu was ganz, ganz Konventionellem. Aber was heißt konventionell, ist es wiederum nicht. Aber es ist vergleichsweise konventionell, könnte man es vielleicht apostrophieren. Der Pianist heißt Bud Powell und er covert einen Titel von Thelonious Monk, wahrscheinlich mit einem seiner berühmtesten, nämlich Roundabout Midnight. Roundabout Midnight ist wirklich oft gespielt und ich habe jetzt eine Aufnahme von Bud Powell rausgesucht. Er war 1962 in Dänemark auf Tournee und hat da mit dem Bassisten Nils Henning Ørsted Petersen zusammengespielt und dem Schlagzeuger Jørn Elnif. Und die haben Roundabout Midnight, gibt es auch 2 Aufnahmen überliefert. Der eine aus dem aufgenommenen Jazzhus Montmartre in Kopenhagen. Den hatte ich schon mal in der Sendung. Die andere Aufnahme wurde am 25. März 1962 in der Radio Concert Hall in Dänemark in Kopenhagen aufgenommen. Und diese Version von Roundabout Midnight, die hören wir uns jetzt an.

0: 1962 in der Radio Concert Hall in Kopenhagen. Bud Powell, Nils Henning Ørsted Petersen und Jørn N. Sie nochmal gucken, genau. Elnif, so heißt der Schlagzeuger. Mit dem Monk Evergreen, wenn man sowas Evergreen nennen möchte, Roundabout Midnight.
1: Was Neues, Altes gibt es auch von San Ra. Auf dem Label Cosmic Myth Records ist erschienen eine Platte und eine CD. Die Platte heißt East 2 plus 5 oder plus und 5. Und die CD East 2 plus 7, einfach im Hinblick darauf, dass auf der CD zwei Titel extra drauf sind, und das sind zwei Live-Titel. Die CD und die LP bestehen im Wesentlichen aus fünf Titeln der zeitlichen Phase von San Ra 1972 und 1973. Und zwar sind es Titel, die insgesamt nicht vom gesamten San Ra Orchester eingespielt worden sind, sondern von San Ra und einzelnen Mitgliedern. Also manchmal waren es drei, manchmal sind es vier, manchmal fünf, aber niemals das gesamte San Ra in Klammern Großorchester. Ich möchte allerdings vorstellen aus der CD-Version einen der beiden Bonustracks. Das ist eine Live-Aufnahme aus dem Jahr 1984, ein durchaus bekannter Titel, Fate in a Pleasant Moon.

0: Fate in a Pleasant Mood, eine Live-Aufnahme Sun Ra mit seinem Orchester. Die ist so wirklich mit seinem Orchester aus dem Jahr 1984. Am Anfang gab es schöne Solos von Marshall Allen und John Gilmore. Und am Schluss wurde es perkussiv. Beim Schlagzeuger soll es sich um Don Mumford gehandelt haben. Bassist Rollo Redford. Die beiden Musiker waren mir bis zum jetzigen Zeitpunkt so richtig als Sun Ra Mitglieder nicht bekannt. Ich meine, die Aufnahme ist natürlich von der Aufnahmetechnik nicht optimal, aber ich finde es trotzdem sehr interessant. Und es war halt auch gerade die Phase, wo Sun Ra mit sämtlichen neuen Neuerscheinungen von Synthesizern und so weiter gespielt oder man kann auch sagen experimentiert hat.
1: Ich komme jetzt zu einem Duo. Die spielen unelektrisch, nämlich ganz normal akustische Gitarre und ganz normales Klavier bzw. Flügel. Allerdings präparieren sie ihre Instrumente. Marcelo Dos Reis und Yves Risser haben im Oktober 2016 im Salão Brasil in Coimbra diese Aufnahme gemacht und wir hören jetzt den Titel Stundenglas. 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

0: Marcelo dos Reis und Yves Rissaire an der Gitarre, Marcelo dos Reis, und am Klavier Yves Rissaire. Die Aufnahme ist im Jahr 2016 entstanden, bei Jack Records dann erschienen, und der Titel hieß Stundenglas, Hourglass.
1: Ich mache musikalisch weiter mit dem amerikanischen Trompeter Dave Douglas, natürlich ehemals Mitglied der wunderbaren Gruppe Masada, hat eine neue CD veröffentlicht, Titel Transcend. Die Überschrift der CD lautet In Observance of Duke Ellingtons Sacred Concerts. Eine tolle Besetzung, Dave Douglas natürlich an der Trompete, Ian Chung Schlagzeug, Rafik Bhatia Gitarre, James Brandon Lewis Tenorsaxophon und die wunderbare Tomeka Reed am Cello. Und aus dieser CD Transcend möchte ich vorstellen den Titel oder den Song Slaps.

0: Der amerikanische Trompeter Dave Douglas mit einem Auszug aus seiner neuen CD Transcend zusammen mit Rafik Bhatia an der Gitarre, Ian Cheng Schlagzeug, James Brandon Lewis Tenorsaxophon, ich wiederhole mich, der wunderbaren Tomika Reid am Cello. Wir haben gehört den Titel Slaps und die gesamte CD, die wieder auf Greenleaf erschienen ist, steht unter dem Motto und unter Bezug auf die Sacred Concerts von Duke Ellington. Und bevor Ulrich nun natürlich verdientermaßen heute nicht nur den ersten, sondern auch den letzten Song ansagen darf, müssen wir uns mit einem Blick auf die Uhr leider von euch verabschieden. Die 3 Stunden sind relativ schnell umgegangen. Wir hoffen, es hat euch einigermaßen gefallen. Wenigstens der ein oder andere Titel. Ich am Mikrofon waren der Reinhard und der
1: Ulrich, genau.
0: Genau, und wir sagen tschüss. Tschüss. Schönen Abend, bleibt gesund. Und die letzte fulminante Absage mit der Titelansage hat natürlich mein Musikfreund Ulrich.
1: Genau, aber ich wollte auch noch sagen, heute war ja Sonnenfinsternis. Keine Ahnung, wer das von euch gesehen hat. Wer die Sonnenfinsternis vielleicht verpasst hat, hat jetzt noch die Chance, in dieser Nacht, wenn es jetzt der 12. August 2026 ist, noch diesen Kometenschauer mit ganz, ganz vielen Sternschnuppen zu sehen. Geht nach der Sendung vielleicht raus, wenn ihr Lust habt. Der Himmel ist ja klar, es ist schön warm oder es ist relativ warm, es ist eine laue Sommernacht. Und ich möchte jetzt allerdings nochmal zurückgehen in das Jahr 2019. Vor Corona hatte sich David Murray verabredet, eine Konzerttournee zusammen mit Ingebrigt Hagenflaten und Paul Nielsen-Loof zu machen. Ich habe mir das irgendwie, habe ich es mitgekriegt, keine Ahnung, weiß ich nicht. Auf alle Fälle bin ich dann in diesem Jahr zu 3 unterschiedlichen Konzerten von diesem Trio gefahren und ich habe kein einziges bereut. Danach war dann ja Lockdown, ja, da ging dann vergleichsweise wenig. Aber umso mehr gucke ich gerne auf diese 3 Konzerte aus dem Jahr 2019 zurück. Und eines dieser Konzerte, wo ich allerdings nicht dabei war, im Bimhuis in Amsterdam, ist mitgeschnitten worden und vom Bimhuis TV veröffentlicht worden. Ich habe mir das dann runtergeladen, habe die Titel auseinandergeschnitten und wir hören jetzt davon diesen Titel 4. Es könnte sein, dass es Ming Samba ist. Ich bin mir aber nicht hundertprozentig sicher. Die Titel wurden auch nicht alle angekündigt von den 3. Auf alle Fälle hören wir den jetzt in der letzten Viertelstunde dieses Freiats. Und ja, schönen Abend noch, schöne Nacht und bleibt uns gewogen bis in 14 Tagen.
0: Und tschüss.
1: Tschüss. Mm-hmm.

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0: Und da sind sie wieder, sehr entspannt, ein bisschen meditativ, sehr konzentriert, während das hier läuft. Wir beide jetzt aus dem Fenster geschaut, wahrscheinlich nochmal überlegt, welche Filme haben wir heute eigentlich. Erstmal, hallo Patrick.
1: Hallo Reinhard.
0: Denn wir haben einiges zu besprechen die nächsten zwei Stunden. Wir haben jetzt mal durchgezählt, wenn wir es am Ende schaffen, du musst heute besonders schnell sprechen, dann haben wir 10 Filme zu bewerten. Das ist eine ganze Menge.
1: Ja, ganz überraschend sind es irgendwie ganz viele geworden. Manchmal schauen wir ja auch schon Filme vorher und dann laufen die irgendwie alle nacheinander an und manchmal einfach sehr gebündelt. Und so ist es auch heute. Viele verschiedene Genres.
0: Ja, Fortsetzungen auch. Also Fortsetzungen auch von Filmen, wo ich gar nicht wusste, dass es ein Original gibt, wie bei Ullala, da ist mir wieder eingefallen. Ja, es gab ein Original, wo jemand seinen Familienstammbaum überprüft und dann feststellt, Moment, er ist ja eigentlich nicht nur Franzose, sondern hat noch ganz andere Wurzeln, von denen er es nicht ahnte. Da gibt es eine Fortsetzung, dann Insidious, wir haben mal geschaut, das ist, was war das jetzt?
1: Der sechste.
0: Der sechste Teil.
1: Ja, wir mussten überlegen,
0: gibt es also auch schon seit 16 Jahren und Insidious selbst heißt, du hast jetzt nochmal nachgeschaut, heimtückisch.
1: Heimtückisch war es, genau. Ja. Boah, jetzt hast du mich ja. Stimmt, ja. Haben wir extra nochmal nachgeschaut, weil wir es selber auch nicht wussten.
0: Ja, heimtückisch, wieder was gelernt. Also das haben wir. Wir haben für Kinder was dabei. Wir haben für Arthouse-Konnoisseure was dabei.
1: Für Deutsch und Französisch habe ich das gefühlt gerade. Mindestens 2 französische Produktionen und mindestens 3 deutsche Produktionen. Also es ist auf jeden Fall diesmal ein bisschen europäischer, würde ich sagen.
0: Und gleich reden wir über einen Kinderfilm, da bist du ja immer für zuständig, weil du bist der Vater von uns. Masopilami werden wir gleich besprechen. Und vorher gibt's Musik auch aus einem weiteren Kinderfilm, den wir hier intern bei Radio Frei jüngst erst geschaut haben, nämlich die Titelmusik aus Das letzte Einhorn von der Band
1: Slowburner.
0: Ist ein Slowburner, es darf auch, wer schon möchte, darf auch jetzt schon tanzen.

0: Amerika mit The Last Unicorn, der Titelsong aus dem Animationsfilm, das war aber wirklich noch ein klassischer Zeichentrickfilm, Das letzte Einhorn aus dem Jahr 1982. Haben wir jüngst geschaut hier im internen Kreis bei Radio Frei. Wir interessieren uns ja hier auch unter Kollegen und Kolleginnen für Filme und versuchen immer mal was zu schauen. Ich habe jetzt diesen Film das erste Mal gesehen und wir, Patrick, haben uns überlegt, man muss, wenn man so ein Filmmagazin vorbereitet, mit einem actiongeladenen Song beginnen. Das haben wir hiermit getan. Ist ein wenig eine Schmonzette, aber trotzdem ein Ohrwurm.
1: Könnte schon fast auch Richtung Trash-Song der Woche gehen, muss ich gestehen. Aber ich, auch hier nochmal ganz kurz, das ist auch so ein Klassiker, wo man gar nicht so genau weiß, warum eigentlich. Eigentlich ein sehr spröder Film, auch was die Struktur betrifft, finde ich ihn sehr schwierig. Also, dass das, wenn Leute sagen, oh, der ist schön, verstehe ich nicht, was die da sehen. Ich finde ihn ehrlich gesagt sogar eher schwierig und auch die Figurenkonstellation schwierig. Also da müsste man wirklich auch mal genauer drauf gucken. Aber der Song ist natürlich berühmt, vielleicht ist der Film deswegen auch so groß geworden und es ist wirklich ein sehr, obwohl, wir haben ja eben auch gesagt, das Orchester kommt ja ziemlich früh dann eigentlich im Refrain, ist ja schon ganz schön pompös auch.
0: Das stimmt. Und interessant ist, ich glaube, damit hat es viel zu tun, das macht ja auch Filme aus, dass es davon abhängt, in welchem Alter Menschen diesen Film, Das letzte Einhorn, geschaut haben. Und wer ihn vielleicht als 10-Jähriger oder als 13-Jähriger geschaut hat, da hat das schon nochmal eine andere Wirkung, kann ich
1: mir vorstellen. Ja, ist auch ab 12 freigegeben. Also das ist sowieso so eine Schnittmenge, für wen der eigentlich gedacht ist. Ne?
0: Er ist also nicht für die ganz Kleinen. Und das ist jetzt die Frage, ob der erste Kinderfilm, den wir jetzt besprechen, für die ganz Kleinen ist. Du kennst dich da ja besser aus in dem Universum für Kinder. Maso Pilami heißt der Film, den wir jetzt besprechen. Und du musst erstmal erklären, wer oder was ist ein Maso Pilami?
1: Das ist eine eigene Spezies. Und zwar lebt die natürlich wieder im Dschungel irgendwo in Südamerika und das ist klein und gelb und kuschelig und flauschig und hat einen unfassbar langen Schwanz. Also das ist gelb mit schwarzen Punkten, ist das Tier, nenne ich es jetzt mal. Genau. Das ist ein Maso. Also wenn man jetzt den Trailer mal hört, dann kann man sich vorstellen, da hüpft zwischendrin so ein gelbes Vieh und der Schwanz ist, keine Ahnung, zwei, drei, also richtig lang ist der, also mehrere Meter lang. Also damit kann man dann auch kämpfen und schwingen und Zeit vertreiben.
0: Also stellt euch jetzt immer dieses Tierchen vor, während wir jetzt einen Ausschnitt aus Maso Pilami, dem Kinofilm, hören.
2: Tief im unerforschten Dschungel Südamerikas lebt das fantastischste Tier der Welt. Das Maso Pilami.
3: Bring mir das Maso Pilami, aber du musst unbedingt die Regeln befolgen. Beschütze es wie dein eigenes Kind. Pass auf, dass euch niemand bemerkt.
4: Du sollst geben, nur ich sag um.
0: Das war das Maso Pilami.
1: Das war nicht Reinhard.
0: Das war nicht. Ich könnte man vielleicht ganz gut nachmachen. Ein Ausschnitt aus Maso Pilami. Ja. Und als du meintest, du schaust dir Maso Pilami an, wusste ich nicht, was du tust. Und du hast mir dann erklärt, das ist was für Kinder. Und es gibt wohl, also wir haben es jetzt auch nochmal aufgeschlagen. Ja, das hat ja eine längere Vorgeschichte. Das war ursprünglich eine Comicserie und war schon als Comic wohl in den 50ern das erste Mal zu sehen. Und du kennst es wahrscheinlich durch eine Serie, Animationsserie.
1: Ja, genau.
0: Und
1: ich glaube, so ein RTL-2-Ding oder so war das. Also ich kann mich nur noch an diesen Maso Pilami rennt durch den Dschungel und er hat was zu erzählen. Das wird Spaß machen. Also auch völlig unrhythmisch. Aber was das Besondere einfach war, das war einfach etwas Ungewohntes in eben einer gewohnten Umgebung, sage ich mal. Und warum ich auf den Film auch gekommen bin, der war bis jetzt Odyssee und Spider-Man, die ja überall auf der Welt alles rocken, was die Kinoschars betrifft, war das der erfolgreichste...
0: Und die Kinoseele belegen auch.
1: Genau, war das der erfolgreichste französische Film des Jahres bisher. Also unfassbar erfolgreich. Und im Grunde genommen sehen wir eine Geschichte als... bekommen wir eine Geschichte erzählt, wie dieses Maso Pilami soll halt gefangen werden und wird auch gefangen und der Übertrag nach Frankreich soll stattfinden, also von Südamerika und man ist ja auch auf dem Schiff und es geht so um, dass so ein Familienvater, der für das gleiche Unternehmen wird gezwungen, eben diesen Transport zu machen und der nimmt seine Familie mit. Und so nimmt das Chaos dann quasi seinen Lauf, weil er muss einerseits versuchen, wieder mit, also er ist von seiner Frau getrennt und von dem Kind und die versuchen irgendwie ein bisschen wieder klarzukommen und gleichzeitig haben wir diesen Maso Pilami, was halt wirklich für Chaos die ganze Zeit, so, weil es halt so ein kleines verspieltes Wesen ist, was halt macht, was es will.
0: Das klingt ein wenig, als wenn so Slapstick-Szenen aneinandergereiht sind.
1: So, und das ist schon mal eine ziemlich gute Frage. Du hast gefragt, ob das für Kinder ist. Ich glaube, ich habe den mit meinem Sohn geguckt, dass wir zwei völlig unterschiedliche Filme geguckt haben. Also ja,
0: wie fand ihn dein Sohn?
1: Großartig. Der wollte ihn gleich nochmal gucken gehen und mehrere aus seiner Klasse haben ihn auch gesehen. War großes Thema auch auf dem Schulhof. War ich auch überrascht. Und das liegt daran, dass er viel Slapstick hat. Also wirklich ganz, ganz viel Slapstick von den Erwachsenen. Kommt dann auch viel. Aber es kommt auch ganz viel Slapstick, was nur für Erwachsene ist. Also nur im Trailer sieht man mal, es gibt ganz, ganz viele Filmanspielungen. Auch eine E.T.-Anspielung gibt es. Und dann springen die mit so einem Fahrrad und als er so im Slow-Mo in der Luft ist, sieht der eine Fahrradfahrer, dass sein Sattel neben ihm fliegt und er landet dann wo drauf? Auf dem Fahrrad ohne den Sattel. Das ist der Humor
0: wie bei
1: des
0: Mädchen, verstehe.
1: Ja. Nee, da ist es ja positiver ausgelegt. Hier ist
0: du wolltest es sich erläutern. Ja.
1: Ist es ja eher der das ist auch der Humor. Oder das Masupilami, das sind alles so viele Erwachsenen-Gags sind da einfach drin. Und ich war super überrascht darüber. Also, er hat halt, es kommt dann irgendwann mal eine Viagra-Pille ins Spiel und. Weißt du noch, Masupilani hat einen langen Schwanz. Was passiert, wenn er aus Versehen diese Tabletten isst?
0: Das machen die ernsthaft.
1: Und ich saß so drin und habe die ganze Zeit so da gesessen. Was gucke ich hier? Also es war auch richtig frivol teilweise. Und da habe ich mir gedacht, also er ist auch ab 6 in Deutschland freigegeben. Aber ich glaube, Kinder sehen das zu 0%. Die sehen so ein Kind und dann springt das rum. Und dann auf diesem Schiff es kämpft auch mal und macht auch mal tolle Sachen. Und deswegen muss ich am Ende auch sagen, mir hat der aus Erwachsener Sicht tatsächlich sehr gefallen, weil der sehr brachial einfach war. Das habe ich nicht erwartet. Und die Frage dann, was man Kindern zumuten kann und muss man das Kindern zumuten? Ich habe auch von der Mutter gehört, die gesagt hat, ne, der ist ganz schön dumm. Fand ich irgendwie ein bisschen unfair, weil das Kino war von Anfang bis Ende dabei. Es wurde viel gelacht, auch über Slapstick, über die Situation Comic, über dieses, ich sag immer, die Franzosen, die sprechen ja auch immer so schnell und dann hat es immer schon eine ganz andere Dynamik auch, finde ich, was den Humor so betrifft. Und das hat wirklich funktioniert. Und diese dysfunktionale Familie hat man auch sehr ernst und auch sehr viel Zeit genommen und auch den Kapitalismuskritik, die natürlich dann mitschwingt, warum kidnappen wir jetzt dieses Wesen. Und ich war super überrascht, wie denn, und da kommen wir zu dem weiteren Pluspunkt, das ist halt perfektes Kino, weil es halt, wir haben ein Schiff und das ist wirklich ein großes Schiff. Also wir haben noch einen anderen Film nachher mit einem Schiff drin, das ist nicht so toll gemacht wie hier. Und wenn die Action-Szenen sind, gibt auch eine Verfolgungsjagd am Ende, dann ist das richtig eine Verfolgungsjagd und dann hat man auch Spaß dabei und das sind alles so, deswegen fand ich diese Bewertung, das ist altes Kino, altes Slapstick-Kino, 80er Jahre, ein Schlitzohr so ungefähr Film. Das aber herunterzureden, weil es ein anderes Stilmittel aus einer anderen Zeit verwendet, finde ich immer zu einfach. Deswegen kann ich hier nur sagen, mit Kindern kann man den absolut gucken gehen, wenn die Kinder ein bisschen härter, also auch ein bisschen, es ist nicht sehr sanft und es ist auch ein bisschen brachial, aber die Eltern können da auf jeden Fall auch mitmachen, wenn man mal in Richtung übersteigerten Humor und frivolen Humor gehen möchte.
0: Und für die Erwachsenen habe ich noch einen weiteren Pluspunkt. Jean Reno spielt auch mit. Also wer als Jugendlicher oder als junger Mensch mal Leon der Profi gesehen hat, große Rolle von Jean Reno, er hat da noch ein paar andere in den 90ern gemacht, die bekannt geworden sind.
1: Die Popo und Flüsse ist ja unfassbar erfolgreich.
0: Und so weiter und so weiter. Also das ist vielleicht, wenn man mit Kindern reingeht, dass man sagen kann, der Papa geht wegen Jean Reno rein und die Kinder gingen wegen des Masupilamis herein. Also kann man sich anschauen, kannst du sagen, bedenkenlos läuft im Sinister unter anderem in Erfurt und wir hören jetzt erstmal ein wenig Musik von Van Morrison. Das taucht auch in einem Film auf, den wir dann später noch besprechen werden.
1: So, jetzt bist du.

0: aus dem Film Das Ende der Sterne, der neue Ridley Scott Film. Die großen Regisseure bringen ja alle gefühlt dieses Jahr einen Film raus, außer ein, zwei verweintlichen, die ja noch ein bisschen auf sich warten lassen. Aber nichtsdestotrotz, Van Morrison war das, sehr geschmeidig hier am Samstagmorgen. Und nun sprechen wir über einen Film, von dem ich maximal einen Trailer gesehen habe, aber der Name hat mir was gesagt, denn eine Arbeitskollegin fährt jedes Jahr immer mehrere Wochen dorthin, nämlich nach Hiddensee. Und ich dachte, na, ich habe ja bisher nur Urlaub mit Hiddensee in Verbindung gebracht. Und Reinhard, du kannst uns jetzt mal sagen, geht's denn um die Urlaubsinsel Hiddensee?
1: Ja, das wäre schon die erste Frage und ich glaube, das kann man schon mal sagen. Der Film erfährt einen großen Zuspruch, weil Leute mit unterschiedlichen Erwartungen eingegangen sind, weil es für viele eben eine Urlaubsinsel ist und sie dann wissen wollten, was das jetzt für eine Art von Film ist. Ist das so ein Reiseprospekt in Filmform? Ja. Was macht dieser Film jetzt genau? Und natürlich die Regisseurin, um die mal gleich zu nennen, Ann-Kathrin Händel, war jetzt nicht an einem reinen Urlaubsfilm und einer Reisedokumentation interessiert. Das könnte auch im Fernsehen laufen. Ich glaube, das war ihr Ansatz, wenn sie schon Kinodokumentarfilme macht, dass sie dann auch irgendwie versucht, etwas Besonderes zu machen. Und die erste wichtige für sie ästhetische Entscheidung war, den Film komplett in Schwarz-Weiß zu drehen. Wir können auch mal einen kleinen Ausschnitt hören.
0: Erstens das, und es ist eine Dokumentation, das sollte man vielleicht auch nochmal sagen. Ne?
1: Das ist also eine Dokumentation, das ist kein Spielfilm.
2: Das ist Hiddensee. Im Osten der Bodden, im Westen die offene Ostsee. Für den kilometerlangen Weststrand kann man jede Karibikinsel sausen lassen, wird gesagt. Nur knapp 17 Kilometer lang ist sie, an der schmalsten Stelle sogar nur 250 Meter breit. Also klein genug, um zu schauen, wie sich Persönliches und Geschichte ineinander schiebt.

0: Diese Insel, die ist mit sich selbst beschäftigt.
1: Hallo, Herr Pastor.
2: Hallo, schönen Tag.
3: Als Bürgermeister kann man ja nie allen Ideen und Überlegungen sozusagen, man muss ja immer einen Plan haben, Recht geben und das gefällt einem mehr, einem weniger, das ist halt so.
4: Meine Mutter und mein Vater, Karl Eduard von Schnitzler, haben hier im Juli 1952 geheiratet. Das war ein schöner Mann.
5: Soweit ein paar akustische Schnipsel aus diesem Film. Also ist das eine Innenansicht der Insel von Inselbewohnern. Ist das der Ansatz?
6: Das ist der Ansatz von besonderen Inselbewohnern, also von denen, die da schon jahrelang leben.
5: Gibt es besondere Inselbewohner?
6: Ja, es gibt berühmte Inselbewohner und das wird dann miterzählt. Ich muss sagen, wir hatten eben auch ein kleines Gespräch mit einer Kollegin. Ich bin relativ unbedarft in den Filmen. Das sollte man ja auch tun. Ich glaube, hätte man die Regisseurin jetzt im Gespräch, würde sie sagen, genau das war auch ihr Ansatz, weil sie wenig Erklärendes in Form von Texttafeln mitliefert. Also oft kommen Leute ins Bild, wo jetzt nicht gesagt wird, Patrick K., Filmkritiker oder so, ja, sondern es kommt einfach jemand ins Bild und das schließt sich nach und nach, was der oder diejenige für eine Funktion hat. Und da kommen dann zum Beispiel im Rückblick vor, dass der Schriftsteller Gerhard Hauptmann da wirklich 17 Jahre gelebt hat, zwischen 1929 und 1946, da auch ein Haus hatte, was heute ein Museum ist, und dann kommt die Museumsleiterin da ins Spiel. Und über Gerhard Hauptmann kann man natürlich auch dann von dieser Zeit der 30er Jahre und der Machtergreifung der Nationalsozialisten erzählen. Gleichzeitig springt man aber auch wieder in die Gegenwart. Wie ist die Insel heute? Wie touristisch erschlossen ist sie? Sie gehört ja mit zu Mecklenburg-Vorpommern, war damals DDR-Grenzgebiet auch. Also war insofern, wer fliehen wollte, wenn wir nachher auch nochmal als Thema haben, der hat das mitunter von Hiddensee ausgemacht. Und da hat man eben dann heutige Leute. Also wir haben eben im Ausschnitt zum Beispiel dann jemanden gehört, als jetzt am Ende es hieß, das war ein schöner Mann. Das bezieht sich auf Karl Eduard von Schnitzler, den die Älteren vielleicht hier unter den Zuhörenden kennen. Das war ein erst Rundfunk, dann später Fernsehmoderator im DDR-Fernsehen, der eine Propagandasendung namens Der Schwarze Kanal gemacht hat und der eben auf Hiddensee geheiratet hat. Und seine Tochter, Barbara Schnitzler, Schauspielerin, die lebt auch noch auf Hiddensee, die lernen wir kennen. Also es ist ein Streifzug durch ganz verschiedene Epochen und Persönlichkeiten. Ich nehme jetzt noch mal eine weitere Persönlichkeit, die ich jetzt vorher nicht kannte, Gret Paluca. Das war eine Tänzerin, die in den 30er, 40er, 50er Jahren, auch zu DDR-Zeiten, dann sehr anerkannt war, berühmt war für Leute, die sich fürs Tanzen und für Choreografie interessieren, die aber auch sich angepasst hat an das System, an die Zeit im Nationalsozialismus und zum Beispiel bei den Olympischen Spielen 1936 in Berlin mit aufgetreten ist. Das alles erfährt man in diesem Sammelsurium von kleinen Geschichten in diesem Dokumentarfilm Hiddensee.
5: Das kann ja alles sehr charmant sein, aber noch sind wir ja im Fernsehniveau. Was ist denn jetzt der Bereich, also wo will er denn hin? Was will er uns zeigen und wie zeigt das uns?
6: Na, ich muss erstmal positiv sagen, also Fernsehniveau ist es, das kann ich jetzt natürlich jetzt vieles behaupten, schon nicht mehr, weil diese Bilder, die Ann-Kathrin Händel findet, dieses Schwarz-Weiß, das ist schon außergewöhnlich und das sind auch wirklich mitunter sehr starke Bilder, die sie gefunden hat. Manchmal auch ganz bewusst, dass wir uns erstmal orientieren müssen und erstmal nicht genau wissen, schauen wir jetzt irgendwie frontal, schauen wir von oben, ist das irgendwie ein bestimmtes Muster, und dann sehen wir, wir fahren einfach zum Beispiel einmal so parallel zum Strand, das gleich die Eingangssequenz lang, und später sehen wir aber auch den gleichen Strand nochmal von oben, wo ich erst mal 3-4 Sekunden gebraucht habe, um zu erkennen, dass jetzt nicht irgendwie ein Gemälde, was an der Wand ist, sondern es ist wirklich von oben Hiddensee gefilmt. Das ist ziemlich gut gemacht und sie nimmt auch manchmal die Perspektive einer Fotografin mit ein, die da auf Hiddensee lebt und die da die Einwohner, zumindest die Jüngeren, gern einkleidet und in bestimmten Situationen inszeniert und fotografiert. Da gibt es auch sehr starke Stellen, ich kann es jetzt nur beschreiben, das hebt auf jeden Fall das schon mal über das
5: Fernsehniveau hinaus. Und wo will er jetzt hin? Also bisher sind wir bei Collagen.
6: Es bleiben auch Collagen. Das war auch die Kritik, die ich anderswo gelesen habe. Entweder man lässt sich auf die Collagen ein oder nicht. Und das führt sich auch zu unterschiedlichen Reaktionen. Ich habe mich diesmal zurückgehalten. Ich habe erst überlegt, ob ich noch eine Umfrage mache, weil es wäre mal ganz spannend gewesen, wie die verschiedenen Leute das gesehen haben. Ich kann es jetzt nur zum Teil nacherzählen, weil ich erstmal überrascht war, wie viele Leute, die ich kenne, von denen ich gar nicht wusste, dass sie so einen Hiddenseebezug hatten, mir dann erzählt haben, ja, sie waren mal auf der Insel im vergangenen Jahr und manche waren auch zu DDR DDR-Zeiten schon das erste Mal auf Hiddensee. Und die haben eben erzählt, für einige hat das gut funktioniert, weil man eben auch vielleicht schon 2, 3 Persönlichkeiten kannte und einiges von seinem Hiddensee wiederentdeckt hat. Und andere waren mitunter auch ein bisschen enttäuscht, weil es eben dann doch ein bisschen zu meandern war und man nicht genau wusste, was ist jetzt die große Schlussfolgerung des Films, außer dass wir durch die Zeiten und Orte spazieren und verschiedene kleine Geschichten kennenlernen.
5: Gut, den kann man sich noch im Kino angucken, den Film. Wer jetzt Interesse dran hat, vielleicht auch eine kleine Nostalgiereise zu machen, weil ich kann mir vorstellen, dass viele, wenn die den Namen Hiddensee lesen, auch wie ich vielleicht wirklich in erster Linie erstmal an Urlaub oder an Zeit in den Sommerferien denken und natürlich diese Nostalgieschiene rausholen. Ich denke, für diese Leute wird dieser Film geeignet sein und für wen noch?
6: Ja, vor allen Dingen, also das muss man sagen, das fiel auf. Also die Hütte, um es mal so zu sagen, war voll. Der Film lief jetzt ja auch eine Woche lang im Kinoclub und da waren am Ende alle Vorstellungen ausverkauft. Der Kinoclub hat ja 60 Plätze, also das möchte schon was heißen. Und selbst im Lichthaus in Weimar, da sage ich jetzt gleich mal, da läuft er weiterhin auch jetzt die nächsten Tage. Selbst da war es sehr voll. Also mit anderen Worten, erstmal für die Leute, die eben, wie du es gerade gut rausgearbeitet hast, einen Hiddensee-Bezug haben. Mhm. Aber ich hatte ja keinen Hiddensee-Bezug, erst auch für Leute, die einfach mal vielleicht sich inspirieren lassen wollen und mal wissen wollen, ja, wer lebt da so, was ist da so. Ich muss aber gleich als Beipackzettel mit dazugeben, es ist eben so, dass ich habe vieles auch nach dem Film noch nachrecherchiert, weil sich mir nicht alles erschlossen hat. Mhm. Weil ich zwar mitbekommen habe, das ist also der Bürgermeister, aha, der ist nicht der beliebteste und dann gibt es eben da auch einen Pastor, der sowas wie der Gegenspieler des Bürgermeisters ist, das kriegt man schon irgendwie mit, aber möchte dann irgendwie mehr wissen, was da los war. Und genauso, und da sind wir jetzt schon beim Übergang jetzt auch zum nächsten Titel. Erstmal noch der Hinweis, dass Hiddensee weiterhin im Lichthaus läuft. Zum Beispiel nächste Woche könnt ihr ihn am Dienstag einfach auch mal nachmittags oder am frühen Abend schauen um 18.45 Uhr. Und ihr könnt auch nochmal gucken, lichthaus.info, wann er genau läuft. Und ein Bezug, das ist jetzt der Bezug zur Musik, die hat nämlich Flake gemacht, heute von der Band Rammstein. Aber Flake ist natürlich, wenn wir über Hiddensee reden, weil er auch schon jahrzehntelang da auch mit hinfährt, im Zusammenhang mit seiner damaligen Band Feeling B da oft gewesen. Die hatten da auch Auftritte am Strand, haben auch zu ihrem 10-jährigen Jubiläum damals 1993, kurz bevor sie sich dann endgültig getrennt haben und Rammstein dann gegründet wurde, da nochmal eine große Hiddensee-Party gemacht. Also Flake hat einen sehr engen Bezug und der Feeling B-Sänger Aljoscha Rompe ist auch auf Hiddensee begraben, weil er da eben auch einen besonderen Bezug hatte. Und im Film hören wir dann natürlich nicht nur Musik von Flake, die er, glaube ich, noch übrig hatte, wenn ich das recht verstanden habe, die er damals aufgenommen hat, die jetzt so mit vorkam. Also er hat da wirklich auch einen großen Beitrag zum Film geleistet. Wir hören auch einen Song von Feeling B, den natürlich die Feeling B-Fans kennen und das ist der Song Artig.

0: Feeling B mit Artig und dieser Song kommt kurz in der Dokumentation Hiddensee von Ann-Kathrin Händel vor und diesen Film könnt ihr weitersehen im Lichthaus in Weimar. Ich habe schon gesagt, einfach mal gucken unter www.lichthaus.info. Grüße gehen raus an die Hörerin Christel, auch eine Hiddensee-Besucherin und an Martin und alle, die heute noch Geburtstag haben. Und wir kommen jetzt zu einem Film, bereits einen sechsten Teil einer Reihe, Insidious. Wir haben extra mal nachgeschlagen.
1: Der sechste Teil ist es?
0: Der sechste Teil, Out of the Fervor. Also ich bemühe mich heute, nicht nur gut Englisch auszusprechen, sondern auch die Dinge zu übersetzen, weil das heißt wohl so sinngemäß, naja, Insidious, heimtückisch, Out of the Fervor, die Erweiterung und weiteres oder so. Also es ist irgendwie ganz, ich habe es ehrlich gesagt nicht ganz verstanden. Vielleicht kannst du es gleich erklären, ob im Film sich erklärt, ob das jetzt eine Nebengeschichte zum Hauptstrang ist. Ist das so?
1: Na,
0: weil es geht ja ursprünglich im ersten Teil um ein Ehepaar, was in ein verfluchtes Haus zieht.
1: Naja, nee, also es wird schon schnell klar, man kann in einen Übergang gehen, in eine Welt, in die man übertreten kann, wo Geister leben. Das kann man, oder Dämonen, so. Und die haben manchmal so einen Einfluss einfach auf unsere Realität und das macht das Ganze so grausam, weil es nicht greifbar ist. Und es versuchte immer jemand aus dieser anderen Welt in unsere Welt zu kommen. Jetzt fällt mir dieser Name nicht ein, also jetzt ist egal, aber ist im Deutschen auch nicht so schön gemacht. Auf jeden Fall gibt es diese andere Welt und wir sind jetzt im neuen Teil und es kommt jetzt einfach, haben wir wieder dieses Typische, wir haben eine Familie, beziehungsweise in dem Fall eine Mutter, die eben mit ihrer Tochter da lebt und nach kommt einfach raus, dass sie in diese Welt kommen kann. Und dann gibt es eine Figur in den anderen Insidious-Filmen, ich werde das jetzt spoilern, die ist eigentlich nicht mehr möglich, dass sie auftauchen kann, aber sie lebt in dieser Zwischenwelt. Und so kann man von beiden Seiten quasi versuchen, dafür zu sorgen, dass nicht Einzug in unsere Welt genommen werden kann.
0: Bevor wir hier weiter mal parallel recherchieren, wer alles mitspielt im neuen Insidious, können wir auch ja nochmal einfach einen ersten Ausschnitt hören aus Insidious Out of a Fervor. Und so viel kann man vielleicht schon mal sagen, dass natürlich da auch ein wenig gekreischt wird und wir vielleicht gar nicht so viel mehr erfahren, außer dass es natürlich wieder sehr gruselig ist.
2: Was ist das hier für ein Ort?
3: Gemma, hör mir zu. Du hast eine Fähigkeit, die ich für unmöglich hielt. Du kannst Dämonen aus dem Ewigreich zurückholen. In die Welt der Lebenden. Für immer.
2: Wie soll ich das verhindern?

0: bisschen Atmosphäre darf sein.
1: Ein bisschen mit. Atmosphäre.
0: Wir kriegen schon mit. Es ist jetzt nicht immer ruhig alles bei nee. City is out of a fervor. Und wir haben jetzt parallel mal nochmal nachgeschaut, ob man, also ich war jetzt auch neugierig, wer diesmal Regie geführt hat. Aber ich glaube, das ist auch bei der Insidious-Reihe, bis auf die ersten Teile, die ja James Wan hat den ersten Teil gemacht. Der ist natürlich wirklich derjenige, der das auch auf die Schiene gesetzt hat.
1: Mit Lightwandel vor allem. Die zusammen haben ja auch schon Saw gemacht. Lightwandel hat ja dann selber auch Regie beim dritten Teil geführt und hat auch die Drehbücher weitergeschrieben.
0: Beiden bleiben ja auch als Produzenten jetzt
1: erhalten. Genau, also Blumhouse ist ja noch mit eingestiegen. Das ist ja die große Schmiede für, sag ich mal, günstiger produzierte Horrorfilme, die aber innovative Leute im Hintergrund haben. Im Grunde genommen, es ist schon eine Erweiterung. Das muss man schon ganz klar sagen. Also wer sagt, oh, die Insidious-Filme, die haben mir gefallen. Dieses neue Medium und wie man da rein und rauskommt, das macht es schon viel, viel greifbarer. Aber man muss gleichzeitig natürlich sagen, dass der erste Insidious für uns damals eine Sensation war, weil einfach nichts Greifbares war. Das war die Zeit, James Wan hat eingeführt, viel Tiefe in den Räumen, viel dunkle Schatten und so, viel Bedrohung, die gar nicht da ist, also viel Suspense. Und das haben die auch hier wieder groß hochgehalten. Also, dass unsere Hauptdarstellerin, unsere vermeintliche Kämpferin auch wieder auftaucht, ist eine wohltuende Sache. Schlussendlich muss man aber ganz klar sagen, natürlich sind die einzelnen Szenen auch, es gibt ja im Kino, gibt es ja auch einen Trailer, wo quasi exklusiv eine Szene gezeigt wird. 3,5 Minuten lang sind die Leute mal völlig verstört. Das ist mega spannend, mega gut auch gemacht. Doch muss man einfach sagen, wird immer so bleiben. Die Familie versucht man tiefer zu machen, funktioniert nur teilweise. Die Figuren interessieren uns teilweise. Und das ist so typisch bei diesen Filmen, dass sie hier manchmal einfach für uns nicht die eigenen Wege gehen, sondern nur Schema F so ein bisschen folgt. Und das finde ich halt immer so schade, weil ich mochte gerade so, es gibt dann am Ende auch so, wie man es versucht zu manipulieren und so, dann ist das auch so ein bisschen actionreicher geworden. Und das war ein toller Ansatz. Ich glaube auch, dass der im Drehbuch eigentlich ganz toll funktioniert, der letzte Akte. Also es sind 3 Akte, wenn man es jetzt mal so nehmen möchte. Und das ist wirklich toll gemacht. Und da habe ich mir so gedacht danach, deswegen konnte ich den, so während dem Schauen habe ich mir gedacht, naja, so viel Neues kriege ich gerade nicht, bis auf die besonderen Szenen und ein bisschen die Familie gut dargestellt. Auch, dass es da eine Vergangenheit und eine Gegenwart gibt. Das ist schon ein Kinofilm. Und das kann auch als alleiniger Film dastehen. Es wird alles auch gesagt, man muss keine 5 Filme vorher gesehen haben. Auf jeden Fall nicht. Aber es ist am Ende nicht. Ich meine, wir leben in Zeiten von Obsession oder selbst von Backrooms, die ja gerade das Horrorkino wirklich revolutionieren. Auch Hereditary oder Midsommar, keine Ahnung. Diese ganzen großen, innovativen Horrorfilme. Und das ist das einfach nicht. Das, was Insidious mal war, kommt hier nochmal rüber. Aber mehr ist es auch nicht geworden.
0: Da müssen wir auch nicht länger drüber reden. Da kann man ja auch sagen, das ist dann wirklich nur ein Schatten, wie du es gerade sagst, vom ersten Teil. Und das ist
1: ja bei Aussage, aber ja,
0: so ja, weil diese Reihe ist natürlich immer ökonomische Gründe immer noch erfolgreich ist. Also der 5. Teil, also der vor 3 Jahren erschienen ist, hat eben weltweit fast 200 Millionen US-Dollar genau. eingespielt und da sagt man sich, dann schiebt man jetzt noch einen hinterher, aber wir hören heraus, nicht wirklich eine Empfehlung. Wer sich dennoch Insidious Teil 6 Out of a Fervor anschauen möchte, der kann das tun. Der Film läuft im Sinister. Das war der Tipp für die Großen und wir haben auch gleich noch einen kleinen Tipp für die Kleinen.
1: Aber auch für die Großen.

0: wenn es ein Quiz wäre und man müsste jetzt raten, was ist das für eine Musik? Ich glaube, Patrick, du brauchst nicht lange, um da drauf zu kommen.
1: Nö, die Lösung heißt? Das ist ja John Williams, ne, mit dem Hedwig-Theme, was ja so zur Leitmelodie auch der Harry-Potter-Reihe geworden ist.
0: Und Harry Potter, deswegen bringen wir es, das ist ein kleiner Hinweis, wer jetzt dieses Wochenende, das letzte Augustwochenende unterwegs ist, am heutigen Samstag um 17 Uhr im Cineplex Gotha startet der Harry Potter Marathon. Das heißt also 8 Kinofilme am Stück. Mhm. Das können wir uns ja mal ausrechnen. Also die Filme sind ja mindestens 2 Stunden lang.
1: Ja, ich weiß ja nicht, welche Versionen sie zeigen. Es gibt ja auch die längeren. Gerade der zweite geht ja 160. Also das ist schon stattlich.
0: Also ich finde es auch mutig, aber es geht nicht anders. Man hat es hier in Erfurt ja auch gemacht, 17 Uhr zu starten. Heißt, man hat auf jeden Fall eine Nacht dazwischen. Es werden bestimmt Menschen auch mit Schlafsäcken ankommen. So war es damals hier in Erfurt. Und wenn es 17 Uhr losgeht, ist meine Prognose, hast schon gesagt, wenn auch die längeren Fassungen gezeigt werden mit Pausen, ja trotzdem kurz dazwischen, ist man wahrscheinlich am Sonntag früh, morgen früh um 9 oder so fertig, um 10.
1: Ja.
0: Später sogar.
1: Später würde ich sagen. Also vor 12 bist du Sonntag nicht raus.
0: Ja. Das heißt also nochmal, ja, also mindestens mittags. Ich korrigiere mich.
1: Aber ich glaube, dass das für die Potterheads, die ja auch gedacht sind, also ich meine, du hattest ja damals auch eine schöne Collage da auch so aufgenommen, wie manche Leute auch sagen, naja, das penne ich auch mal. Ach, die Geschichte interessiert mich auch nicht so. Ich habe die letztens auch alle nochmal durchgeguckt, weil ich auch nochmal Lust drauf hatte und muss sagen, gerade wenn sie düsterer werden am Ende und wenn John Williams so verspielt es gerade im Hintergrund ist, gerade wenn Alexandre Desplat, die später die Musik macht, auch mit dem Lily-Theme oder Status, da wird es einfach insgesamt auch düsterer und gerade ich bin ja großer Fan von 7.1, Entschuldigung, weil da wirklich so...
0: Also Harry Potter und die Heiligtümer des Todes.
1: Genau, wie wirklich auch diese Kämpfe, die sonst immer nur angeboten wurden, die vor allem innen sind. Und das ist ja die große Stärke, dass ja später wirklich das Innenleben der Darsteller uns viel mehr präsentiert werden und nicht nur auf einfachem Weg des Grown-Up-Films oder so. Deswegen... großartige Reihe. Ich empfehle immer, ersten und zweiten Teil zu überspringen und einfach ab Teil 3 einzusteigen, weil dann geht's wirklich zur
0: Sache. Also das kann man ja auch machen. Also wenn ihr heute nach Gotha fahrt, dann könnt ihr ja auch erst gegen 9 dann aufschlagen. Dann sind die ersten Teile vorbei und dann kann man dann später einsteigen.
1: Gerade der erste, also wirklich auch vom Schauspiel her. Das ist charmant. Da könnte man noch Richtung Kinder gehen, aber beim zweiten schon auch, der war ja auch lange Zeit in Deutschland gar nicht in seiner vollständigen Fassung. Den hat man jetzt auch rausgebracht. Aber gerade so ab dritten Teil, wenn wirklich auch gezeigt wird, ich meine, machen wir uns doch nichts vor, wer möchte denn in Hogwarts zur Schule gehen? Also das ist ja, da stirbt ja jedes Mal irgendwie, oder Gefahr ist auf jeden Fall, es sterben nicht so viele, hat mir jetzt jemand erklärt, es stimmt, es sterben wirklich nicht viele, aber gruselig hoch 10, deswegen würde ich nicht immer empfehlen, das nur rein für Kinder zu zeigen.
0: Also, ihr könnt euch entscheiden, ob ihr euch die Nacht um die Ohren schlagen wollt, nach Gotha fahren wollt, ab 17 Uhr am heutigen Samstag, die große Harry Potter Nacht, der Harry Potter Marathon. Und gleich spazieren wir nach ein wenig Harry Potter Musik noch nach Syrakus gedanklich.

0: Musik vom inzwischen über 90-jährigen John Williams. Damals war er noch jung und erst Mitte 70, als er dieses Thema komponiert hat. Hedwigs Theme aus Harry Potter. Und wir spazieren jetzt gedanklich nach Syrakus. Es gibt einen neuen Film mit Charlie Hübner, Spaziergang nach Syrakus. Wir werden gleich darüber noch ein paar Worte verlieren. Ja. Patrick, wenn du es mit einem Satz zusammenfassen müsstest, um was geht's?
1: Es geht um Fernweh und es geht darum, wie man nicht seine Träume verwirklichen kann, wenn man in einem Staatssystem ist, das einem das nicht erlaubt.
0: Das Staatssystem heißt in dem Fall DDR und DDR. Die Figur, die Charlie Hübner spielt, ist ein gewisser Paul Gombitz. Und wir hören jetzt erstmal hinein, weil es gab eine Kinotour zu diesem Film Spaziergang nach Syrakus. Da sind auch die Filmbeteiligten, der Regisseur Lars Jessen und der Hauptdarsteller Charlie Hübner in Erfurt gewesen. Mhm. Das Ganze hat bei der Open-Air-Kinoreihe vom Kinoclub stattgefunden im Kulturhof Grünbacken. Ich habe ein paar Eindrücke mitgebracht von der Situation, wie es gewesen ist. Und am Ende hören wir auch ein kurzes Gespräch mit dem Regisseur Lars Jessen und dem Hauptdarsteller Charlie Hübner. Und dann reden wir noch ein wenig über den Film.
2: Was für dich der Sinn des Lebens?
3: Und dann machst du es nicht, wa?
4: Hallo. Ich halte mich einfach
5: hintergrund. Ja, wie gesagt, ab Viertel ist ja alles lang safe. Du kannst hier schon mal
0: Radio frei, hallo. Also es ist alles freiwillig. Ich wollte nur mal wissen, Sie stehen ja hier an. Oh Gottes Willen. Ja, ich wollte nur wissen, Sie scheinen ja echte Fans von Charlie Hübner zu sein. Wer ist ja der größte Fan? Hier, okay.
6: Also gab es schon ein paar Filme mit ihm, die mich sehr beeindruckt haben.
0: Zum Beispiel? Also zuletzt lief ja auch hier Der Held von Bahnhof Friedrichstraße.
6: Den habe ich nicht gesehen, den habe ich hier im Kino nicht gesehen, sondern ich fand, also denke jetzt als erstes an Filme wie Für immer Sommer 90 oder auch Das Begräbnis oder so, diesen Episodenfilm. Dann einer, wo ich nicht weiß, wo er sich mit so einem Mädchen anfreundet, wo ich nicht weiß, ich weiß nicht, wie der Film heißt. Und er ist einfach so ein Charakter, der mich total interessiert und die Chance, ihn jetzt heute live zu sehen, wäre schön, wenn es noch gelingt.
0: Was macht ihn denn aus? Sind es eher die Stoffe, die Sie interessieren? Oder sagen Sie, ich mag ihn einfach auch als Typ, als Schauspieler?
6: Sowohl als auch. Aber ich mag ihn sicher auch als Typ.
0: Wissen Sie noch, wie Sie ihn entdeckt haben? Der schleicht es ja meistens so rein, ne? Wenn man jemanden mag. Manche haben Polizeiruf geschaut oder so. Weiß ich, wie es bei Ihnen?
6: Polizeiruf habe ich, daher kenne ich ihn nicht, sondern eher aus diesen Arthouse-Ecke oder Arthouse-Filmen. Und es gibt halt so Schauspieler, die man sieht und die einen interessieren und wo einem der Charakter gefällt. Die Art und Weise, wie sie die Rolle anlegen, die Art und Weise, wie sie spielen.
7: Ganz herzlich den Regisseur Lars Jessen und Charlie Hübner als Schauspieler.
8: Wir müssen uns jetzt mal kurz durcharbeiten.
7: Genau. Ja, herzlich willkommen.
8: Sorry.
7: Vergleichsweise nach Kultur. Ihr seid seit Montag unterwegs, oder?
9: Können die Tage nicht mehr zählen.
10: Schönen guten Morgen.
11: Morgen.
12: Was ist Radio?
11: Ja.
12: Wir sind da an der Ecke.
11: Sollen wir nicht
12: mal vorne auf die Straße?
11: Ja, genau.
12: Ich gehe kurz auf die Straße. So wie Film.
11: Wollte ich das auch vorschlagen. Wir gehen kurz auf die Straße. Und dann können wir wieder und dann sich hier reinsetzen. Wow. Ja, hier ist super.
0: Ich freue mich sehr, dass die Filmschaffenden jetzt hier sind von Spaziergang nach Syrakus. Der Regisseur Lars Jessen und der Hauptdarsteller Charlie Hübner. Ich sage erstmal Hallo.
13: Hallo.
14: Hallo, moin.
0: Ich habe den Film schon gesehen und ich hatte wirklich so während des Schauens gedacht, Fluchtgeschichte, und es wurde aber immer mehr zur Liebesgeschichte. Wie ging Ihnen das? Also war das immer so geplant, dass diese Liebesgeschichte zwischen Paul und seiner Anne, dass die auch so mit im Vordergrund steht?
14: Ja, natürlich wollten wir jetzt nicht die 39. Fluchtgeschichte erzählen mit wahnsinniger männlicher Heldenleistung. Uns ging es vor allen Dingen darum, was verliert man, wenn man seine Freiheit in einem autokratischen System sucht? Was steht auf dem Spiel? Und da ist natürlich die Liebe zur Heimat, die Liebe zur eigenen Arbeit manchmal, aber vor allen Dingen die Liebe zur Partnerin im Vordergrund. Deswegen wollten wir vor allen Dingen darüber erzählen und nicht so sehr darüber, wie dramatisch und wie tief der Tunnel war, den man graben kann.
10: Ja, und du hast ja, das merkt man ja im Laufe des Films auch, das Entscheidende, weil es ist schlimmer an Autokratien oder Ideologien, die einem sagen wollen, was man zu fühlen und zu denken hat, ist ja, dass du dich dann an einem Punkt entscheiden musst, wenn du dich frei fühlen willst. Und die schlimmste Entscheidung ist, sich entscheiden zwischen persönlicher Freiheit und persönlicher Liebe. Das ist für einen Film und für eine Geschichte der größte Schmerz, auch für die Zuschauerinnen und Zuschauer. Und da haben wir im Gegensatz zu der Vorlage von F.C. Delius als auch zu der Biografie von Klaus Müller gesagt, den Zahn ziehen wir doller an, weil das ist für das Kunstwerk Film viel entscheidender, dass wir ins Herz reinkommen.
0: Es gibt ziemlich genau in der Mitte des Films eine Stelle, das verrate ich jetzt mal doch, wo es für mich dann zu so einem Höhepunkt zwischen dem Ehepaar kommt, also Höhepunkt im Sinne von sie kriegt mit, dass sie wahrscheinlich die ganze Zeit da belogen, ist vielleicht zu hartes Wort, aber dass er ihr nicht alles erzählt hat, Paul, und stellt ihn dann zur Rede. Und das war so eine ganz starke Szene. Ich weiß nicht, ob man bei den Tränen das auch spürt, dass das jetzt eine besondere Szene ist, weil man ja auch einen Drehplan hat. Ich bin da immer ein bisschen naiv, auch als Filmkritiker. Aber merkt man das, dass diese Szene, die sitzt dann, glaube ich, draußen so am Tisch und unterhalten sich, dass das jetzt, das muss sitzen, das ist was Besonderes?
14: Ja, letztlich muss ja mal alles sitzen und oft sind dann die Szenen, wo die man nur 20 Minuten Zeit hat, die intensivsten und das war in dem Fall auch so. Der Film war jetzt nicht besonders hoch budgetiert, deswegen gab es oft Szenen, die man schnell drehen musste. Und dann war das für mich natürlich ein Geschenk, mit Charlie Hübner und Lina Beckmann zwei Schauspieler zu haben, die gut eingespielt sind, die sich gut kennen, die sich blind aufeinander verlassen. Und dann denkt man eigentlich nicht so viel drüber nach, sondern man ist dann eigentlich eher im Moment.
10: Aber es war insofern besonders, diese Szene, auch für uns alle am Set. Man hat ja dann auch, wir haben natürlich Lars, aber auch die Kamera und Regieassistentin. Es gibt so einen Inner Circle, wo man sich in die Augen guckt nach einem Take. Und da war nach dem ersten Take schon klar, weil die Szene war so nicht geschrieben. Die Emotionen waren nicht so hoch geschrieben. Und dadurch, dass Lina Beckmann sich entschieden hat, von vornherein in eine starke Emotion zu gehen, konnte Paul, also ich, konnte auf einmal sozusagen in eine andere Richtung marschieren. Und dadurch kriegt mir die Szene viel größer gezogen, rein schauspieltechnisch, als sie geschrieben war. Und das wurde uns aber, das ist quasi unterbewusst passiert. Und als, ich weiß nicht, der Take war vorbei und als erstes habe ich dem Kameramann in die Augen geguckt, an dir. Dann kam die Cecile, Producerin, und alle machten so, wollen wir noch eine machen? Ja, komm, lass noch eine machen. Aber da ist etwas passiert, was dann eben so das Wunder des Unterbewussten ist. Und das freut uns natürlich total, dass sie das sofort gewittert haben.
0: Sie haben es im Grunde eben schon ein bisschen beantwortet. Ich spitze es nochmal als Frage zu, weil wenn man jetzt mit einer Idee ankommt und dann vielleicht auch Geld braucht und sagt, wir machen jetzt, ich übertreibe jetzt ein bisschen negativ, wir machen jetzt wieder einen Film über die DDR, dass da manche sagen, ach, jetzt nicht schon wieder. Und ich finde aber, dass der Film mehr ist als ein Film über die DDR, sondern es stecken, und das haben Sie auch schon gesagt, so viele Themen drin. Flucht zum Beispiel. Und ich weiß nicht, und das wäre jetzt die klassische Vorbereitungsfrage auf die Rolle, aber es würde mich interessieren, beschäftige sich dann auch damit, wenn Sie den Paul spielen, was Menschen zur Flucht antreibt. In dem Fall ist es ein DDR-Bürger, aber wir wissen ja, in heutigen Zeiten viele Menschen fliehen. Die Geschichte der Welt ist irgendwie auch eine Geschichte von Flucht. Also ist das was, wo man sich beschäftigt? Wo zieht er seine Motivation her?
10: Total. Also in dem Fall war das fast ein Urantrieb auch von Lars Jessen und mir, überhaupt das Filmprojekt vor 10 Jahren mal so anzugehen. Dieses Thema, ab bis wann ist eine Reise eine Reise, ab wann ist eine Reise eine Flucht, ab wann musst du fliehen. Und in dem Fall haben wir uns sehr, sehr lange damit befasst, auch in der Bucharbeit. Was ist, also weil bis heute Klaus Müller, der Echte, nicht von Flucht spricht, sondern von Grenzdurchbruch und Rückkehr. Und das ist ihm wirklich wichtig und es ist ja total interessant. Das war ja auch wirklich so, dass das für ihn immer um die Reise ging. Und kaum war er in der BRD angekommen, wurde er als Flüchtling begrüßt und als Flüchtling gefeiert. Er aber für sich sagte, das ist doch eine Bildungsreise im Sinne der Aufklärer wie Goethe oder eben vor allem sein großes Vorbild Säume. Und deswegen habe ich natürlich als Schauspieler auch überlegt, wo ist eigentlich das Muss? Also ab wann kannst du nicht mehr anders? Und das ist bei so einer Sache dann wirklich das Gefühl von Unfreiheit, dass du sagst, ich lasse mir doch von niemandem vorschreiben, was ich zu fühlen und zu wünschen habe. Und das ist ein total moderner Gedanke. Also das kann man jetzt ewig ausbreiten, aber ich lasse mir von niemandem vorschreiben, wie ich zu lieben, zu denken, zu glauben und zu fühlen habe. Von niemandem. Und das ist ein großes Thema dieses Films.
0: Sie beide, Sie interessieren sich für Gesellschaft, für Politik. Sie haben den letzten Film auch über Robert Habeck gemacht. Ich will jetzt gar nicht darauf hinaus, es läuft ein bisschen auf die Frage hinaus, wie politisch kann auch so ein Film sein, ne? Aber so ein Film wie Spaziergang nach Syrakus darf ja alles sein, ne? Aber ich glaube, man kann sich da ganz viel rauspicken, was man will, ne? Oder? Ich weiß nicht, wie Ihr Ansatz da immer ist.
14: Ja, also Man kann alles wollen, entscheidend ist, es funktioniert die Unterhaltung, wird man mitgenommen, wird man berührt in dem Film, schaffen wir das, eine 90-minütige oder etwas mehr als 90-minütige Erzählung so hinzustellen, dass die Leute, die dafür 10 Euro bezahlen, davon was haben, dass sie emotionale Reise mitmachen. Jeder Film ist ja auch eine Reise. Alles andere kommt dann weit dahinter. Aber natürlich wollten wir mit diesem Film, in dieser Zeit ist fast jeder Film politisch, die Kultur, die Kunst ist schon so ein bisschen im Visier des aufkommenden Autokratismus. Und da wollen wir natürlich klar Kante beziehen. Deswegen haben wir den Film auch, glaube ich, so gemacht, dass man auch den dunklen, langen Schatten der Diktatur spürt. Und vor allen Dingen am Ende eben auch, so hoffe ich zumindest, ein Gefühl des Aufbruchs vermittelt. Wo wollen wir gemeinsam hin? Und vielleicht auch ein Stück weit dazu beizutragen, dass wir über das Gesellschaftssystem, in dem wir leben, auch positiv zu sprechen, bei all der Kritik, die jeder Einzelne hat, das jetzt nicht das Klo runterzuspülen, sondern eben zu gucken, was haben wir daran und was haben wir eben auch für eine Geschichte im Rücken davon, mit dem wir das gut verteidigen können.
0: Ich finde die Musik auch sehr wichtig, dass dieses Italien-Gefühl transportiert wird. Und im Ohr bleibt natürlich aus dem Abspann von Francesco Wilking das La Chimera. Sie müssen mir noch mal ein bisschen Hintergrund geben. Ist das ein bekanntes Lied, was er noch mal neu interpretiert hat, nehme ich an? Oder wie kam es dazu?
14: Also die Filmmusik ist von dem Komponisten Jakob Ilja. Der ist im Nebenberuf der Gitarrist der Band Element of Crime. Und die Songs in dem Film sind alle Songs, die wir selber produziert haben, geschrieben und produziert von Benjamin Drees. Und gesungen von Francesco Wilking. Also in diesem Film ist nur ein Originalsong drin von Fabrizio De André, Hotel Supramonte. Und alle anderen Songs in dem Film sind von uns bzw. von Benjamin und Jakob Ilja produziert. Komplett neu für den Film. Und wenn Sie sich so anhören, als ob es Remakes sind, wunderbar.
0: Das hat ja viel mit Italien als Sehnsuchtsort zu tun. Wir haben es ja gerade gehört, schon Goethe, schon Säume. Aber ja, für uns DDR-Bürger war es auch Sehnsuchtsort. Für Westdeutsche und 50er haben Sie eine Erklärung, warum immer wieder Italien?
10: Na, ich bin ja nicht empfänglich für Sentimentalitäten, weil da bin ich zu autistisch gepolt. Aber was das Interessante bei Syrakus ist oder auch bei so einer Stadt wie Marseille, ist, dass das einfach die sozusagen Brutstätten unserer gesamten Zivilisation in Europa sind. Also Syrakus und Marseille sind zwei der ältesten Orte dieser Welt. Sie sind über tausende von Jahren alt. Und wenn du dann das einmal gerallt hast in deinem Gehirn und im Herzen, so wie dieser sehr, sehr schlaue Bürger Klaus Müller und auch dieser Paul Gompitz, dann spürst, dass du das mal sehen willst, weil du merkst, da ist irgendwas, da schlummert ein Gedächtnis, was uns ausmacht für heute. Also die Demokratie wurde durch die Hellenen und die Griechen erfunden. Die Römer hatten auch eine sehr starke demokratische Phase. Das liegt alles in den Stadtmauern von Syrakus und Rom verbuddelt. Und dann sagst du, dann mache ich das auch. Ich will mir den Unterschied angucken zu diesem Aufklärer. Dann willst du das auch rausfinden, weil du das durchschaut hast. Du hast das verstanden. Und das ist, wie wenn du rechnen kannst und man sagt dir auf einmal 1 + 1 = 5. Und du weißt vom Universum und vom Menschenverstand, dass das falsch ist. Aber es gibt Menschen, die sagen, das stimmt. Was machst du denn dann? Dann kämpfst du doch bis zum Ende darum, dass die Welt wieder weiß, dass 1 + 1 = 2 ist. Und deswegen musst du nach Syrakus fahren. Das klingt abstrakt, ist aber ein total krasses Herzensbedürfnis. Und das hat was mit Italien zu tun. Italien liegt natürlich auch toll in der Sonne und am Meer. Das ist dieses Sentiment. Aber das ist eben neben Griechenland, sind diese zwei Länder, da ist alles das entstanden, was wir heute leben dürfen. Und deswegen musst du da als Aufklärer hin. Das ist doch ganz logisch. Also wirklich.
0: Jetzt die Schlussfrage, die direkt anschließt, nämlich das, was Sie jetzt machen. Sie schauen jetzt Ihren eigenen Film an, sind gerade auf Kinotour. Und ich kann mir vorstellen, so eine Kinotour ist aber was Besonderes. Nicht nur, dass immer Reporter von der Seite ankommen und irgendwas fragen. Das Publikum direkt reagiert und fragt. Ich kann mir vorstellen, dass alle Fragen, die ich jetzt gerade gestellt habe, irgendwann vorhin auch schon mal gestellt wurden. Aber wie waren die Reaktionen bislang so?
14: Also erstmal ist so eine Kinotour was ganz Schönes für uns, weil wir sehr viele unterschiedliche Städte, Landschaften von Deutschland sehen. Sehr bedrückend, wenn man durchs Land fährt, wie trocken die Bäume sind, die Blätter sind schon von den Bäumen gefallen, fast wie im Herbst. Das bricht einem richtig in der Seele, tut einem das weh. Die Realität, in der wir angekommen sind, sieht man bei so einer Reise durchs Land. Und gleichzeitig gibt es einem auch sehr viel Mut und Zuversicht, wie viele Menschen kommen, sich berühren lassen, tolle Fragen stellen. Wir haben wirklich das, was wir in der Gesellschaft vielleicht manchmal zu wenig haben, echten Austausch, manchmal auch Streit. Das ist ganz toll und ganz berührend und interessanterweise ist die Resonanz in Nord und Süd, in West und Ost immer gleich.
0: Und Charlie Hübner, ich habe eben wieder gedacht, ich wusste, dass Sie beliebt sind, aber so beliebt, ne? Sie kriegen das ja immer mit, aber es ist blöd, über sich selber so zu sprechen, aber das ist schon faszinierend.
10: Ja, ich habe das nicht auf der Platte. Also ich glaube, ich ignoriere das auch absichtlich, weil man ja, sonst kommst du ja auf so ganz andere Ebene durcheinander. Aber es ist natürlich toll, wenn man mit der Arbeit, das ist ja immer eine innere Suche und das ist ja auch manchmal ein bisschen blind, was man damit sich selber anstellt. Und dass das aber irgendwie gewollt oder erkannt ist, ist einfach nur schön. Und es ist total schön zu sehen, dass eben auch in Duisburg jetzt der Bahnhofsvorplatz total schön aussieht wieder. Also es geht einfach voran in unserem Land.
0: Ist das so, Duisburg?
10: Ja, total.

0: La Chimera, gesungen von Francesco Wilking aus dem Film Spaziergang nach Syrakus. Wir haben eben gerade ein kleines Gespräch gehört, welches ich führen konnte mit Charlie Hübner, dem Schauspieler und Hauptdarsteller aus dem Film, und dem Regisseur des Films, Lars Jessen, der auch ganz unterschiedlich unterwegs ist, der zuletzt eine Dokumentation über den Wahlkampf von Robert Habeck, grünen Spitzenpolitiker, gemacht hat. Und Spaziergang nach Syrakus läuft im kleinen Kino, im Kinoclub am Höschlerufer. Die Vorstellungen bis Mittwoch sind allerdings schon ausverkauft. Und da ist es gut, dass es auch das große Kino gibt und dieser Film läuft. Wir weisen dann auch nochmal drauf hin. Vorher wollen wir aber nochmal ein paar Sätze über den Film selbst verlieren.
1: Ja, sehr gerne.
0: Wir haben schon mitbekommen, was alles so mit Thema ist. Charlie Hübner hat ja gesagt, es geht um die Entscheidung eines Menschen zwischen persönlicher Freiheit und eben der Freiheit oder der Entscheidung nach Liebe, also ob man sich für eine Partnerin entscheidet, in dem Fall eben seine Ehefrau in der DDR. Und du kannst ja auch mal sagen, wie du den Film empfunden hast, weil der ja eher so fast melancholisch auch zum Teil daherkommt.
1: Ja, also das ist auch das große Thema. Also wir folgen wirklich diesem Charakter, dieser Figur von Charlie Hübner verkörpert, die wirklich diese Sehnsucht auch für mich präsentiert hat. Also das kommt in vielen Kleinigkeiten immer raus, gerade wenn er zum Beispiel mal abends kocht oder so. Und es darum geht, für viele ist das natürlich ein einfacher Satz zu sagen, wir hatten keinen, wie heißt dieser Reibekäse? Parmesan.
0: Parmesan, ja.
1: Und er da halt erzählt, wie er mit seinen Mitteln das hergestellt hat. Das ist natürlich zum einen Nostalgie. Er ruht sich aber nicht darauf aus und das finde ich halt ganz toll, weil hier sollte dieser Käse einfach für etwas stehen. Das klingt ein bisschen albern, das hat der Film aber ganz oft gemacht. Wir befinden uns auch, das muss man sagen, so eine andere Welt ist das. Das sind also er ist jetzt kein Akademiker, wird auch erklärt, aber seine Frau ist Ärztin, die haben ein Gartenhaus, ein großes. Also ich finde, das ist auch eine andere Sichtweise so gewesen und ich hätte es mir nur, also ich fand ihn charmant und ich fand ihn wundervoll, diese Melancholie. Doch muss ich ganz klar sagen, hätte ich mir mehr, also mir hätte es auch gereicht, wenn die Reise gar nicht stattgefunden hätte nach Italien. Ich glaube, mir hätte es gereicht, dass dieser Mikrokosmos, dieses Fernweh einfach zu symbolisieren, das in uns alle innewohnt, das ist die große Stärke des Films. Und dann hast du diesen, mir fällt da so ein, so diesen Brocken Charlie Hübner, so wie so eine, wie eine Bowlingkugel, die in Slow-Mo durch die Gegend und wie er reagiert. Und das ist so toll. Und da muss ich auch mal jetzt hier

0: Die eine, die du befragt hast, hat ja auch gesagt, dass man ihn immer so gerne sieht. Ich finde, dieser und der letzte Film von ihm sind gar keine Arthouse-Filme, aber was er auf jeden Fall ist, ist, dass man ihm unfassbar gerne folgt. Also, dass der spielt so richtig schöne Typen, aber nicht aufgesetzt, nicht übertrieben. Und gerade auch, seine Frau hat ja wohl auch die Love Interest in dem Film gespielt, oder die sind ja zusammen.
1: Lina Beckmann
0: und
1: ist die
0: Lebensgefährtin. Ich finde, ich wusste das nicht. Charlie Hübner, ja. Ich wusste das nicht. Die Chemie ist so wundervoll und das sind so wundervolle Figuren, wundervolle Charaktere, dass mich drumherum dieses, du hast schon recht, in der zweiten Hälfte ist es ja eher die Entscheidung, Liebe oder meine eigene Liebe. Muss man auch mal so ganz klar sagen.
1: Ist eine oder egoistische Entscheidung.
0: Es ist eine Hunde und das wird nicht ausdifferenziert. Und das finde ich dann schade. Ich finde, er hat im ersten Teil sehr viel klar und gut gemacht und hat dann im zweiten Teil sich so ein bisschen darauf verlassen, ja, dann bin ich in Italien und dann bin ich auf dem Berg und gucke ich das. Das war mir dann zu verklärtes romantisches Postkartenkino. Und das fand ich einfach schade.
1: Insgesamt dennoch ein sehenswerter Film, um das kurz zu ergänzen. Ich gebe das jetzt nur noch so als Hintergrund mit an die Hand. Ich glaube, das ist eine schwierige Entscheidung. Ich gebe dir recht, dass der stärkere Teil des Films von Spaziergang nach Syrakus in den ersten beiden Dritteln des Films
0: liegt. Wie viel nicht ausgesprochen wird.
1: Es geht ja eine Stunde ins Land, bis es dann zu der eigentlichen Flucht kommt.
0: Richtig.
1: Da verrät man auch nicht so viel, weil am Anfang wird es eine Rahmenhandlung des Jahres 2006 eingebettet, wo er in Italien ist, die Hauptfigur Paul Gombitz. Und man also schon weiß, die Flucht ist offenbar gelungen. Er erzählt es dann einem Freund, wie das damals genau gelaufen ist. Und vielleicht war natürlich für die Macher des Films ein bisschen das Problem, hätte man jetzt einfach eine Geschichte komplett frei erfunden, hätte man vielleicht genau das, was du jetzt auch gesagt hast, gesagt, wir lassen es einfach offen und es spielt die ganze Zeit in der DDR und wir gucken mal oder es bleibt, weil das wirklich die Stärke ist. Es basiert, deswegen ergänze ich jetzt einfach nur, das ist jetzt wurscht für den Film, aber man hatte eben eine Romanvorlage von Friedrich Christian Delius, in den 90ern schon erschienen, Spaziergang von Rostock nach Syrakus, und die Geschichte des Paul Gombitz basiert wiederum zu 90% auf einer realen Person, Klaus Müller, der eben genau diesen Spaziergang gemacht hat, allerdings nicht im Jahr 1989 die Flucht, sondern 1988 und dann wieder die DDR zurückgereist ist. Das muss man für den Film jetzt nicht wissen, ich sag's nur, dass das sicherlich beim Schreiben des Drehbuchs das Problem war, dass man ja sich an den Roman halten musste. Es wäre ein bisschen seltsam gewesen, wenn man die Flucht nicht erzählt hätte, aber ich gebe dir, um das nochmal zu sagen, vollkommen recht. Ich habe es auch von anderen gehört, dass viele gesagt haben, die Geschichte in der DDR und wie er da auch versucht, das Geld zu sammeln, wie er nicht ehrlich zu seiner Frau ist, da liegen die starken Szenen eigentlich.
0: Richtig.
1: Und dann wird es ein wenig ein anderer Film auch im Tonfall.
0: Das richtig. Und das Kino, die Reise, also Warten auf Godot, Godot kommt auch niemals. Also das ist nicht schlimm in einem Titel etwas oder in Fight Club wird nicht die ganze Zeit gekämpft. Also das ist ja ein Titel für etwas. Und
1: rein künstlerisch wäre das die interessante Entscheidung gewesen, es einfach komplett offen zu lassen, ob er es je nach Syrakus schafft
0: oder nicht. Genau, und auch warum nicht auch zeigen, wie jemand damit umgeht, mit diesem Fernweh und vielleicht auch jetzt auch mal ehrlich zu sein, es wird mir dann auch immer zu positiv dargestellt, wie viele Leute sind denn daran wirklich zerbrochen, wie viele sind dem Alkoholismus verfallen, wie viele haben wirklich ihr Leben nur noch dahin meandert, weil sie nicht mehr die Freiheit genießen konnten, die sie gerne haben würden, und das sind für mich die wichtigeren Filme, und das ist hier ein locker leichter Sommerfilm, der positiv für alle Beteiligten mehr oder weniger ausgeht, kann ich auch mal so sagen, aber ich sag auch hier, der wahre Zwang, den werden wir heutzutage nicht mehr nachvollziehen können. Und das ist aber ein Thema, was mir meiner Meinung nach immer zu dramatisch aufgezählt wird und nicht psychologisch. Aber der Film geht die richtige Richtung. Er geht wirklich die moralischen Fragen großartig an. Und deswegen ist das ein zu empfehlender Kinofilm.
1: Und ich habe schon gesagt, im Kinoclub, die Vorstellungen sind ausverkauft. Aber es gibt noch das große Kino namens Sinistar. Und da kann man sich Spaziergang nach Syrakus auch weiter anschauen.
0: Wundervoll angucken.
1: Er läuft da wirklich in der frühen Abendschiene, 17.30 Uhr. Und dann kann man ihn auch sich teilweise 19.50 Uhr anschauen. Also guckt mal unter sinistar.de. Da wirklich Empfehlungen. Es ist schon ein ziemlich gelungener Film, muss ich sagen, bei dem wir auch mit ein wenig Melancholie beide, glaube ich, rausgegangen sind, was aber auch an der Musik liegt. Und wir hören jetzt hier nochmal einen weiteren Titel. Wir haben eben schon den Namen gehört. Fabrizio De André, Hotel Supramonte.
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0: Spiel doch mal was Ruhiges, ist mir noch so eine Erinnerung, als ich mal ein Konzert besuchte, wo 5 ruhige Nummern hintereinander waren und das dann demjenigen gereicht hat und der nach vorn zur Band, die Peschmot in dem Fall, gebrüllt hat, spielt doch mal was Ruhiges. Und das habe ich jetzt auch gerade gedacht, wir sind heute sehr ruhig, das war natürlich ironisch gemeint, mit es sollte eigentlich mal ein bisschen schneller sein, aber wir sind heute sehr ruhig unterwegs, was aber daran liegt, dass die Filme, die wir zum Teil besprechen, auch einen ruhigen Grundton haben und dieser Song von Fabrizio De André, Hotel Sobramente, kommt eben auch vor im Film Spaziergang nach Syrakus. Und dieser Film, der trägt schon auch eine Melancholie in sich und hat auch ein paar leichtere Elemente und man darf auch manchmal schmunzeln, aber es ist schon ein Film, in dem man eher rausgeht und nachdenkt. Und ich habe schon gesagt, der Film, wir haben schon darauf hingewiesen, läuft weiterhin, vor allen Dingen, wo man auch Karten kriegt, im Sinistar in Erfurt. Jetzt kommen wir zu einem anderen Film, da können wir auch schon mal sagen, da gibt es jetzt auch einen schnelleren Song, hat vielleicht auch mit der Tonart des Films
1: absolut
0: zu tun.
1: Ja.
0: One Night Only.
1: Ja.
0: Nur eine einzige Nacht. Und wir hören mal gleich am Anfang in den Trailer hinein. Und dann kannst du spätestens danach enthüllen, was denn wie.
1: Die Prämisse ist.
0: Was ist die Prämisse
1: jetzt? Ich wusste
0: genau
1: es nicht.
0: In One Night Only.
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0: Tja, das hört sich nach Spaß an.
1: Ob
0: der Film auch
1: Spaß
0: spaßig wird, das wirst du uns gleich sagen. Auch schon aus One Night Only. Ich habe mich ein bisschen daran erinnert gefühlt, als ob es die komödiantische Variante von The Purge wäre.
1: Absolut.
0: Da ist es ja so, dass man eine Nacht einfach ohne Konsequenzen Menschen umbringen darf und alle sich verbarrikadieren, weil sie dann wirklich Angst in der einen Nacht haben. Und hier ist es so, dass man eine Nacht einfach mit jedem schlafen kann, selbst wenn man verheiratet ist und es ist erlaubt. Und du kannst es mal ein bisschen mitnehmen auf die Reise.
1: Ja.
0: Das scheint ja so zu sein, also jetzt von einem utopischen Film zu sprechen, ist vielleicht zu viel, aber
1: oder dystopischen?
0: Oder dystopischen Film, weil das ist ja jetzt offenkundig nicht unsere Realität, obwohl die Menschen so aussehen
1: richtig
0: wie wir, sondern es ist offenkundig eine Gesellschaft, wo die Ehe ganz oben steht.
1: Genau.
0: Das ist ja auch mit
1: also
0: uns vielleicht
1: wurde,
0: noch so Ähnlichkeiten.
1: Genau, es wurde einfach durchgesetzt vom Staat, dass man nur an einem Jahr, einen Tag im Jahr Sex haben darf für alle Personen, die nicht verheiratet sind. Dann hat man hier so ein Tattoo und das leuchtet dann grün, wenn man Sex haben darf und rot, wenn man nicht. Und es geht ja erstmal, also erstmal wusste ich das nicht. Ich bin in diesen Film rein und dachte mir, wow, das ist ja eine alternative Gesellschaft. Und das fand ich erstmal stark, hat man in Romcoms eher weniger. So, und das ist ein klassischer Romcom-Film, dachte ich. Und nach und nach und nach fällt auf, dass das wirklich ein gesellschaftliches Panorama ist. Wie würden wir reagieren? Und dieser Film hat ich finde die Prämisse wirklich brillant. Die Umsetzung komme ich gleich dazu. Und wir laufen mit diesen zwei Hauptpersonen, die ganze Zeit aneinander vorbeilaufen, erstmal auch wohltuend, dass wir keine Erlösung kriegen, sondern wir uns weiterhin damit beschäftigen, wie dieses gesellschaftliche Verhalten einfach stattfindet. So, das wird zu einem gewissen Sinn natürlich über Frivolitäten und Ähnliches gezeigt. Natürlich auch werden auch gezeigt, was haben wir denn für Motivation? Ich meine, wenn du jetzt eine neue Partnerin oder Partner haben möchtest, dann lernst du den ja erstmal kennen. Und bevor es denn zur eigentlichen Sache oder Ähnliches geht, ist es ja schon schön, wenn man sich ein bisschen kennt. Das wird natürlich alles weggelegt. Und das ist natürlich eine schöne Metapher auch für unsere Leistungsgesellschaft geworden, so, wo ja viele auch sagen, ja, häufig wechselnde Partner, wir machen keine Ernsthaftigkeit mehr rein. Und hier sind wir erstmal in der Grundprämisse bei einer wundervollen Idee. Das Problem ist nur, dass wir bei der wundervollen Idee geblieben sind. Und deswegen
0: die Umsetzung.
1: Die Umsetzung. Und es ist zum Haare raufen. Also seit dem Film Time habe ich nicht mehr so eine geile Grundidee gehabt und so eine schlechte Umsetzung.
0: In Time wahrscheinlich.
1: In Time, Entschuldigung. Das ist ja auch ein brillantes Drehbuch und dann ist das so ein komischer Film. Und hier ist es genau das Gleiche. Wundervolle Darsteller, die eigentlich auch in den Szenen drin sind. Aber wenn ich doch diese Gesellschaft zeige, muss ich mehr, und das wird immer nur angerissen so, dass zum Beispiel, wenn keine Schutzmaßnahmen mehr da sind, wie Kondome, dann wird das als Slapstick gemacht. Aber das kann ja auch zur richtigen Katastrophe führen. Oder Übergrifflichkeit. Möglichkeiten. Ich meine, wir reden über Sexualität. Sexualität ist ein Agreement zwischen zwei Personen oder drei oder 15. Und das wird überhaupt nicht so thematisiert, sondern es wird eher so die Suche danach erzählt. Und diese Einsamkeit, die dann einfach mitspielt und die auch wahrscheinlich im Drehbuch stand, das ist Hörensagen. Und das ist das große Problem an diesem Film. Und ich finde es so schade, weil er spricht es an. Was macht die Pharmaindustrie? Was macht die mediale Aufmerksamkeit? Alle Songs in diesem Film sind nachgesungen und haben, das ist so toll gemacht, haben einzelne Versatzstücke drin, die zu dieser Realität passen. Also man hat so viel geile Ideen gehabt. Und dann meandert, also es ist dann so Schlag auf Schlag und dann hat man nicht genügend Zeit für die einzelnen Figuren, weil es gibt ja auch unterschiedliche Klassensysteme, wie mit Sex umgegangen wird. Das alleine hätte man alles, jetzt könnte man sagen, man verhebt sich an der Idee oder man hätte wirklich dieses in der Zeit, du musst das ja nicht klar ausformulieren. Ich meine, ein Film wie Alles eine Frage der Zeit von Richard Curtis beantwortet uns auch nicht Zeitreise, aber er gibt uns eine Prämisse und lässt uns emotional damit arbeiten und umgehen. Und das versucht der Film auch die ganze Zeit. Er schafft es nur einfach nicht in seiner Sinne. Also, schlussendlich haben wir eine brillante, ich finde die Idee wundervoll, mit einem absolut durchschnittlichen Film. Beide Darstellinge, Monica Barbaro und Callum Turner, vielleicht der neue Bond, sind großartig und es funktioniert auch. Auch hier hätte man den Figuren, hat man viel Zeit gegeben, auch hier ein bisschen intelligentere Dialoge, auch mit sich selbst mehr am Hadern und nicht nur zum Selbstzerfleischen, sondern eher auch mit Egoismus nach vorne gehen. Und das hätte alles so, so toll sein können. Ist es leider nicht geworden. Wer eine leichte Sommerkomödie will, mit einem witzigen Ansatz und witzigen Szenen, kann diesen Film gucken. Aber es hätte so, so viel mehr sein können.
0: Also, nicht wirklich eine Empfehlung.
1: Nein, leider nicht.
0: Only läuft,
1: leider nicht.
0: Wir sagen es trotzdem, der Fairness halber läuft im Sinister in Erfurt. Wer trotzdem sagt, möchte ich mir anschauen. Aber man merkt auch, das Publikum hat da ein ganz gutes Gefühl für, weil schon gibt verschiedene Trailer, jetzt der zweite Trailer, den wir gehört haben, der offenbart ein bisschen mehr die Idee. Da bin ich jetzt auch ehrlich gesagt neugieriger geworden als in dem ursprünglichen Trailer. Der ursprüngliche Trailer, da hat nicht ein Gag gezündet,
1: Nein.
0: muss man sagen.
1: Ey, da wusste
0: und da haben
1: ich
0: viele
1: nicht
0: auch schon genau eher gedacht, das ist eine klassische Rom-Com und die auch noch unwitzig ist. Deswegen floppt der Film auch gerade und ich höre auch raus, er floppt nicht ganz zu Unrecht. Nichtsdestotrotz freuen wir uns, Songs aus dem Film zu bringen. Hier eine ganz eigene Variante, eine Interpretation des Songs Love is in the Air im Original von John Paul Young, aber hier in, naja, man hört schon, dass es Love in, ist, wie er ist.

0: Nach diesem leicht sommerlichen Song kommen wir nun zu einem anderen Film. Ich meine, eben haben wir ja eine leichte Sommerkomödie gesehen, leider nur leicht. Kommen wir jetzt aber, glaube ich, zu einem Film, der nicht sehr leicht ist. Reinhard, du guckst ja dann manchmal auch Filme, wo ich ja immer frage, wo guckst du das denn eigentlich? Und wir kommen jetzt zu einem Film, der trinkt ja wahnsinnig dramatisch, nämlich Staatsschutz. Da ist natürlich viel Interpretationsmöglichkeit da. Ich weiß gar nichts über den Film. Spielst du erst den Trailer oder sagst du uns erst was zu dem Film?
1: Ich gebe vielleicht, bevor ich den Trailer spiele, noch zwei Sätze mit. Also du hast schon gesagt, ein sehr ernster Film. Es geht um eine deutsch-koreanische Staatsanwältin. Seo heißt sie und sie ist eine knallharte Juristin und eines Tages, sie fährt dann mit dem Fahrrad zur Arbeit, wird sie unter einer Fußgängerbrücke rempelt sie einen Radfahrer an, wie sich herausstellt, absichtlich, und von oben, von der Fußgängerbrücke, werden noch zwei Molotow-Cocktails auf sie geschmissen. Sie kann sich aus der Situation retten, aber es hat offenkundig einen rassistischen, rechtsextremen Hintergrund und sie fängt dann an zu ermitteln und merkt dann eben, ja, dass auf die Behörden auch nicht unbedingt Verlass ist, und da kommt auch schon unser Ausschnitt aus Staatsschutz.
2: Nach dem gefährlichen Anschlag auf eine junge Staatsanwältin hat heute der Prozess begonnen.
3: Die Mittäter Röders, mindestens zwei, wie wir noch belegen werden, wurden nicht ermittelt. Es bestand und besteht Verdunklungsgefahr.
4: Röder und seine Freunde machen das nicht zum ersten Mal.
5: Frau Kim, Sie sollen sich aus meinen Ermittlungen raushalten.
4: Okay.
6: Ich brauche dich schnell zurück.
5: Warum haben Sie denn kein Vertrauen in Ihre eigene Behörde?
6: Können Sie einstellen?
5: Auf wessen Seite stehen Sie eigentlich?
4: Hat dich einer dieser Männer angegriffen?
7: Ich will niemanden anzeigen.
4: Sprechen Sie mit mir.
8: Wegen der Staatsanwältin bringe ich unser Leben nicht in Gefahr.
9: Ich will mit Ihren Methoden nichts zu tun.
4: Sagen Sie das auch, wenn wir einen Rechtsextremen als Behördenleiter haben?
9: Auch Rechtsextreme dürfen Staatsanwälte sein.
0: Soweit ein nicht so leichter akustischer Eindruck von diesem Film. Okay, das klingt ja nach schwerem Politthriller und schwerem Drama. Was ist es denn geworden?
1: Naja, es ist schon ein Politthriller, ist es geworden. Aber die Frage ist ja, ob es auch ein guter Politthriller geworden ist.
0: Das kannst du uns ja jetzt sagen, Reinhard.
1: Also ich bin aus Neugier wirklich, da hat mich die Geschichte wirklich angelockt, in den Film reingegangen. Er lief während der diesjährigen Berlinale in der Nebensektion im Panorama, hat da auch einen Publikumspreis dann am Ende gewonnen. Und ich finde es ja immer gut, wenn so Genrefilme sind und wenn da ein Thriller daherkommt, vor allen Dingen auch mit guten Schauspielerinnen in dem Fall. Julia Jentsch spielt zum Beispiel hier eine Staatsanwältin, die wir spätestens seit Aus die fetten Jahre sind vorbei kennen, und in Sophie Scholl-Film wirklich eine sehr gute Schauspielerin. Und der Film fängt auch die erste halbe Stunde, finde ich, ganz packend an, und das Thema ist natürlich auch nicht einfach. Und dann habe ich dann aber irgendwann gemerkt, und da gilt leider wieder der alte Spruch, das Gegenteil von gut gemeint ist schlecht gemacht.
0: Das klingt ja furchtbar. Okay, also das Thema, das ja unfassbar wichtig ist, und das Kino arbeitet sich ja auch schon seit Jahrzehnten an diesem Thema ab. Dieser Film hat nichts Neues hinzuzufügen oder hat irgendeine Besonderheit, die du so in diesem, und es ist ja auch ein deutscher Thriller, ist ja ungewöhnlich, Genrefilme haben wir ja wirklich selten. Gibt es da irgendwie noch, dass wir sagen können, naja, das ist schon ungewöhnlich und außergewöhnlich vielleicht sogar?
1: Also auch als Genrefilm, finde ich, funktioniert er nicht wirklich gut.
0: Ist er langweilig?
1: Na, richtig langweilig ist er nicht. Ich habe mich dann wirklich irgendwann geärgert. Ich meine, wir haben es eben in dem Ausschnitt gehört, was ist, wenn ein Staatsanwalt rechtsextrem ist? Und dann gibt es ja als Antwort, naja gut, Rechtsextreme können auch Staatsanwälte sein. Das sollte natürlich nicht so sein, das ist eine Aussage, die ist nicht hinzunehmen. Aber sagen wir mal so, wenn man jetzt unsere Parteienlandschaft, ich will jetzt das nicht auseinanderklamüsern, anschaut, es gibt Leute von der SPD logischerweise, die irgendwo auch in der Justiz sind, es gibt Leute von der AfD, die damit sind, und solange die auf dem Spielfeld stehen, ist das möglich. Und natürlich ist es auch gerechtfertigt zu der Frage, wie tickt unsere Polizei, aber da muss man eben aufpassen, auch bei so einem Film, dass man nicht in Verallgemeinerungen kommt. Ne? Es gibt Rassismus innerhalb der Polizei, um das jetzt mal zu sagen, aber die Frage ist, ist er vereinzelt oder ist das so ein strukturelles Problem? Und ich würde, ich glaube, immer noch an das Gute sagen, es ist kein strukturelles Problem mitunter mehr. Ja, vielleicht war es mal so, kann das auch nicht beurteilen. Aber, und da finde ich, fängt das Problem jetzt eben in der fiktionalen Auseinandersetzung an, dass der Regisseur Faraz Shariat wie gesagt, ich glaube ihm, dass er das gut meint, aber ich kann es nur wiederholen. Das ist dann auch nicht gut aufgelöst. Wenn du das Thema aufmachen willst, weil es ein spannendes Thema ist, was hast du für ein Problem, wenn plötzlich die Behörden, die dich schützen sollen, selber eigentlich diese Vorurteile haben, dann kannst du nicht mit irgendwelchen Klischee-Szenen kommen. Es gibt dann auch eine Szene im Film, ich verrate es jetzt mal, da wird dann unsere Hauptfigur, die deutsch-koreanische Staatsanwältin, von der Polizei angehalten und wird wirklich von der Polizei schikaniert, wie in so einem schlechten B-Movie. Also wo du so denkst, also wenn es diese Polizisten wirklich hier in diesem Lande im Jahr 2026 gibt, dann will ich die aber mal kennenlernen. Also mit diesem ganz eindeutig übergriffigen Verhalten. Mhm. Und da habe ich dann wirklich während des Schauens von Staatsschutz gedacht, nee, das kannst du so nicht bringen. Und da wundert es mich auch, dass dann auch Kontrollinstanzen, das klingt jetzt auch wieder zu groß, aber zumindest ein Freundeskreis, in dem Fall von einem Regisseur, wo vielleicht nochmal über das Drehbuch drüber gegangen wird, das hat er ja nicht mal selbst geschrieben, dass man da auch beim Drehbuch schon sagt, ich finde es gut, ich finde das Thema wichtig, aber die Szene würde ich rausnehmen, weil die dann dazu führt, im Zweifel schlägt, um das auch immer zu sagen, unser Herz ja auch links oder mittig. Aber wenn selbst ich in dem Fall sage, Leute, auch wenn es gut gemeint ist, das geht mir zu weit, das ist Propaganda von der linken Seite. Also ich bin wirklich dann raus aus dem Film. Ich habe ihn wirklich noch bis zum Schluss, ich war so eingekesselt, Berlinale ist ja immer voll. Ja, das ist, wenn man da in der Mitte sitzt, willst du auch nicht mittendrin rausgehen. Sonst hätte ich das vielleicht überlegt, so habe ich gedacht, ich schaue ihn mal zu Ende, aber es wurde nicht besser und deswegen kann ich nur sagen, interessant übrigens auch hier die Kritiken durchzulesen, die eher wohlwollend sind wegen des Themas, aber ich finde, man muss doch, und das kannst du ja bestätigen, unterscheiden zwischen das Thema, keine Frage, wichtiges Thema, lass uns drüber reden. Aber du musst es doch auch so umsetzen, dass du sagst, das ist auch jetzt für sich ein spannender und ausgewogener Film. Und das ist Staatsschutz überhaupt nicht. Das ist wirklich ein tendenzieller, tendenziöser. Und wie gesagt, ich habe es ja schon, mag das Wort eigentlich jetzt heutzutage nicht mehr, aber es ist ein am Ende ein Propagandafilm.
0: Also das ist ja sowieso die große Schwierigkeit, wenn man das Thema zwar ernst nimmt, aber es nur von einer Seite beleuchtet, schaltet man als Zuschauer ab. Aber da sieht man auch, dass auf der Berlinale eben auch viele Konsumenten und nicht nur Rezipienten sitzen. Diesen Film, wenn man möchte, kann man sich den gerne angucken. Der läuft noch wo?
1: Der läuft im Lichthaus. Ich finde es auch gut, dass er aufgenommen wird und ich lasse auch gerne Widerspruch zu. Also wer bin ich denn? Also wir sagen ja immer, wir sagen hier unsere Meinung und die Leute sind immer natürlich eingeladen, auch ihre Meinung mitzuteilen über E-Mail, redaktion@radio-frei.de. Also wenn ihr sagt, euch geht's wie mir, dass ihr einfach neugierig seid wegen des Themas, genau dann nach Weimar zum Lichthaus fahren, lichthaus.info könnt ihr gucken, zu welchen Uhrzeiten der Film läuft, Staatsschutz, und dann könnt ihr dann entweder mir recht geben oder ihr sagt, was hat wieder der Reinhard hier gesagt, das ist doch, stimmt doch gar nicht, das ist ein hochspannender Film, wie ich ihn seit langem nicht gesehen habe, aber ich glaube, die Wahrscheinlichkeit ist relativ gering, dass ihr das denkt.
0: Also wer die Halunken ja auch schon länger hört, weiß, dass wir ein Kommunikationsangebot machen und jeder sich daran abreiben kann. Also das ist ja das Thema, dann wir müssen über die Filme sprechen und wenn sie nicht gut sind sie eben nicht gut. Da nutzt auch das beste Thema der Welt nichts.
1: Und wir machen hier weiter mit Musik. Und dann bin ich mal gespannt, was auf deinem Zettel steht. Wir haben ja noch ein paar Filme übrig. Halbe richtig, Stunde haben wir noch.
0: Richtig und, nicht so guten Film besprechen wir gleich.
1: Oh ja, es wird Zeit für ihn, für einen neuen Jason Statham-Film.
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0: One Nights Only heißt dieser Song aus dem Film One Night Only. Immerhin hat er uns ein paar Songs geschenkt, die wir hier auch bringen können in diesem Filmmagazin. Zwei glorreiche Lunken, auch wenn der Film selber, wir haben es schon rausgehört, nicht so gut ist. Und wir sind heute ein bisschen so eine Ramschkiste. Ich bin mal selbstkritisch, also was die Filme angeht. Also wir geben uns
1: deswegen sind
0: Mühe,
1: die Kritiken
0: aber wir
1: auch
0: haben
1: kürzer.
0: Fast 10 Filme oder rund 10 Filme im Gepäck. Müssen wir mal schauen, die Kritiken sind heute kürzer. Und da sind auch wirklich viele Filme, wo man sagt, naja, haben wir erstens schnell wieder vergessen und zweitens sind die auch nicht gut. Und nicht gut weiter, das tut mir ein bisschen leid, geht es jetzt bei dem neuesten Jason Statham-Film. Wir hatten ja kurz den ersten Film Shelter, wo übrigens eine Kollegin gesagt hat, sie fand ihn gar nicht so schlecht. Du warst ja nicht so angetan von Shelter. Jetzt gibt es einen neuen Mutiny. Wir sind heute auch mal übersetzen. Das heißt die Meuterei.
1: Viele
0: kennen sicherlich die Meuterei auf der Bounty. Das wusste ich mal als Kind, das habe ich immer gemerkt. Mutiny on the Bounty war der Originaltitel, also die Meuterei. Wir ahnen schon, es spielt auf einem Schiff. Und Patrick, bevor du loslegst, weil wenn wir hier schon einen Trailer haben, wollen wir...
1: Nee, mach mal den bisschen, Trailer und dann mache ich meinen Monolog.
0: Dann kannst du kurz noch zwei, drei Worte dazu verlieren.
2: Ich habe jetzt das Cole Reed-Dossier. Geboren und aufgewachsen in London. Sein Vater war Polizist, sein Großvater auch. Unter dem Kommando seines Vaters ermittelte Reed dann gegen einen Menschenhändlerring.
3: Wieso hat er England verlassen?
2: Ab hier wissen wir nichts mehr.
4: Ist schon gut. Ich bin hier, um euch zu helfen. Ich komme wieder. Ich hole euch hier raus.
5: Scheiße, was ist da los?
6: Ab in den Container! Ich sagte rein mit euch!
7: Wir haben ein Problem auf dem Schiff. Wir haben einen blinden Passagier.
0: Ein Ausschnitt aus dem neuesten Jason Statham-Film Mutiny und das schon mal vorweggenommen. Es gibt auch wirklich gute Filme mit Jason Statham, aber der Mutiny gehört nicht dazu. Warum?
1: Es gibt herausragende Filme mit Jason Statham. Nein, nein, nein. Also ich freue mich immer, ihn zu sehen. Es sei denn, er spielt immer die gleiche Rolle. Und das ist ja hier Schema F. Es ist so belanglos. So, warum gehe ich denn solche Filme gucken? Erstens, er ist nicht der beste Kämpfer, aber er weiß, sich gut zu präsentieren in den Kämpfen, weil er auch eine gute Physis und eine gute Präsenz hat. Sagen wir mal The Transporter, das hat gepasst. Der wortkarge Charles Bronson der Neuzeit, ne? Nicht schlecht. Gute Idee, nehme ich auch mit. So, Kampfszenen, eine Katastrophe. Das ist ein 18er-Film, ja, und ich dachte, oh. Und wir haben ja The Furious dieses Jahr gesehen. Das ist ja wie, als ob Jason Statham irgendwie in der Kindergartengruppe ist und The Furious an der Universität. Das ist eine Frechheit, was mir hier an Kampfszenen präsentiert werden. Dann gibt es eine Hintergrundgeschichte, da hat man sich wirklich für Zeit genommen. Aber die ist nur Zubringer. Es erzählt mir nichts über die Figur. Es ist nur so, und dann habe ich Vergeltung, ne? Und das kann einfach nicht wahr sein. So, dann haben wir dieses auf dem Schiff. Geile Idee. Alarmstufe Rot, einer meiner Lieblings-Action-Filme. Und das ist, das zu sagen über einen Film mit Steven Seagal ist schon atemberaubend. Oder ein Tommy Lee Jones, der einen Messerkampf macht, was gar nicht funktioniert. Aber hier ist alles so belanglos. Dann sind da ein paar Flüchtlinge auf dem Schiff und da muss das ganze Unternehmen und der Hauptbösewicht ist gar nicht da. Und das ist alles ganz, ganz schwach. Das ist ganz schwach. Dann nützt es auch nicht, dass es schön fotografiert ist. Musik, nur mal so. Nichts gegen Klangteppich. Aber selbst ein Hans Zimmer nimmt nach 3-4 Variationen von seinem Stück in dem Film. Hier kommt immer, es ist immer so, oh, jetzt redet keiner. Play. Dün. Stopp, Jason redet wieder. Ganz, ganz furchtbar. Er erfüllt nichts. Weder Brutalität, noch Durchschlagskraft, noch Innovation. Man kann ja auch mal coole Figuren aneinander reiben lassen oder mal eine Actionsequenz mal anders uns präsentieren. Keine Ahnung, aus der Point of View oder so. Aber das war wirklich, das ist ein reiner Rohrkrepierer. Der Film hat ja eine kleine Geschichte gehabt. Der wurde ja letzte Woche aus Versehen 2 Stunden lang veröffentlicht. Irgendjemand hat den aus Versehen rausgehauen.
0: Nicht so gut, ja.
1: Ich weiß gar nicht, ob das der Todesstoß für diesen Film war, weil wir wissen ja, das Internet vergisst ja nicht. Aber da muss ich sagen, ob das so ein freudscher Verklicker war, wo er gesagt hat, ey, hau den bloß raus, damit keine Menschen Geld dafür bezahlen, um ins Kino zu gehen. Finger weg. Das ist eine B-Movie-Perle, die wirklich selbst in den 80ern unter den B-Movie-Filmen eine B-Movie-Perle gewesen wäre. Oder B-Movie-Haft nicht mal eine Perle gewesen wäre. Deswegen Finger weg. Und schade um Jason Statham, aber der Mann ist gut im Business. Ich meine, das Ding ist von Lionsgate produziert. Er ist wirklich noch gut im Business. Aber er sollte mal wieder anfangen, mehr die schrägen Figuren zu suchen, mal wieder vielleicht mit Guy Ritchie zusammen einen Film zu machen. Da wären wir ja alle glücklich.
0: Also, Finger weg vom Mutiny, auch weg, wenn er im Sinister in Erfurt läuft. Trotzdem Böser nicht reingehen, Jason. Da gibt es andere Filme, die man sich eher schauen kann. Dann lieber noch ein fünftes Mal in die Odyssee gehen.

0: als Einleitung schon ein Song aus dem Film Das Ende der Sterne, der neue Ridley Scott Film. Ich bin ja mal überrascht, dass im Kino steht, Ridley Scott hat gemacht, und ich so, wieso muss man sowas noch benennen? Ich glaube, keiner sagt, weißt du, wer Taylor Swift ist, wer Ed Sheeran ist, weißt du, wer Stephen King ist, das verstehe ich nicht. Das ist, für mich ist Ridley Scott einer der großen Regisseure, ich sage es trotzdem nochmal.
1: Aber was hat er gemacht?
0: Gladiator. Wurde letztens erst wieder gewählt zum besten Actionfilm aller Zeiten, hat Terminator im Finale geschlagen.
1: Alien fand ich, ist natürlich ganz wichtig immer mitzunehmen,
0: ja, aber ich möchte jetzt,
1: Runner. Ich weiß, was du meinst, immer darauf hinzuweisen, Ridley Scott als Name müsste ausreichen. Man sagt ja, bei Steven Spielberg zählt man auch nicht 10 Filme auf, die er gemacht hat.
0: Bern. Aber nichtsdestotrotz hat er aber auch oft genug bewiesen, mit Filmen wie White Squall zum Beispiel, dass er zwischendrin auch mal Filme macht, die an die sich kein Mensch erinnert. Jetzt kam der Trailer raus, ist so toll. Trailer hat mir aber nichts gesagt, hatte auch nicht so Lust raus. Aber Reinhard hat sich den Film gegönnt. Gibt es erst einen Trailer oder gibt es erst die Geschichte?
1: Es gibt wieder ein bisschen
0: Herleitung.
1: Herleitung. Vorher erstmal muss man sagen, Das Ende der Sterne ist der Film, den wir jetzt besprechen, der neue Ridley Scott-Film.
0: Genau.
1: Und es geht, ist ein Endzeitfilm, um es mal einzuordnen, also die Erde nach einer Katastrophe, vermutlich nach einem großen Virus. Es gibt Überlebende, es gibt Infizierte. Das kennen wir alles schon. Allein aus dem Kino gibt es da viele Filme, die das behandeln. I'm Legend oder auch die 28 Years Later Filme, die das behandeln, oder auch A Quiet Place und. Also das ist die Situation. Und es gibt eben einige, die sich da versammeln. Einige ist eben unter anderem ein junger Mensch namens Hick, ein Mechaniker. Er wird gespielt von Jacob Elordi und er lebt auf einem stillgelegten Sportflughafen irgendwo in der Nähe von Denver, wie wir erfahren, und lebt da zusammen mit Bangley, so einem alten Haudegen, möglicherweise Kriegsveteran, man weiß es nicht genau, oder ich habe es zumindest während des Films nicht ganz erschließen können. Und Jacob Elordi, die Figur Hick, kann fliegen. Ist auch ganz praktisch, dass man auf diesem Sportflughafen ist. Und er macht dann immer seine Erkundungstouren, um zu schauen, gibt es möglicherweise einen Angriff von den Infizierten, beziehungsweise manchmal muss er auch in die Stadt fliegen, um zum Beispiel neue Lebensmittel irgendwo zu holen von inzwischen ausgestorbenen Supermärkten.
0: Hier du hast doch nichts Neues gesagt, ne? Das hat man alles schon gesehen.
1: Du wirst merken, darauf läuft die Kritik hinaus, aber vielleicht finden wir da noch was. Aber jetzt erstmal ein Ausschnitt aus Das Ende der Sterne.
2: Bevor die Welt unterging, habe ich meine Frau geküsst und mit meinem Hund gespielt.
3: Jasper!
4: Die Welt von damals existiert nicht mehr. Hier gibt's nur uns. Wir halten uns an dem fest, was mal war. Da draußen zählt nur eins: töten oder getötet werden. Das Einzige, was wir fürchten müssen, sind
2: die Überlebenden.
4: Los!
0: Soweit ein paar Ausschnitte, haben uns jetzt nicht wirklich weitergeholfen. Die Geschichte klingt ja wirklich so beliebig. Wie kann es sein, dass ein Mann wie Ridley Scott, der auch House of Gucci in den letzten Jahren oder auch The Counselor in den letzten Jahren wirklich immer auch gute und besondere Ansätze für Filme hatte, hier scheint das ja zu 0% der Fall zu sein.
1: Ja, und du bist schon auf der richtigen Spur.
0: Verdammt.
1: Also es gibt wenig Neues und da sind wir wieder dabei, was ich eben schon bei dem Film Staatsschutz auch bemerkt habe, dass ich immer schon nicht verstehe, weil es fängt ja immer an mit dem geschriebenen Wort, mit dem Drehbuch oder mit der Vorlage, und da muss man doch schon beim Lesen merken, packt mich das, lohnt sich das jetzt auf die Kinoleinwand zu bringen oder nicht? Bei Staatsschutz hätten auch die Schauspieler und Schauspielerinnen schon beim Lesen merken müssen, ist nicht ganz perfekt, und so auch jetzt bei dem Ridley Scott Film, der auf einem Roman basiert, Das Ende der Sterne, wie Big Hick sie kannte. Big Hick ist eben die Figur, die von Jacob Elordi gespielt wird, und die Idee ist, deswegen heißt der Titel im Original The Dog Stars, dass dann eben nach der Apokalypse, wir kennen ja die Sternenbilder, den großen Wagen und so weiter, und er erfindet so eigene Tiersternenbilder und behauptet, das sind eben, weil er auch einen großen Bezug zu seinem Hund hat, das sind eben Hundesternenbilder, und das denke ich schon bei der Geschichte, naja gut, okay, das finde ich jetzt auch nicht so toll. Der Autor Peter Heller hat das eben vor 14 Jahren inzwischen den Roman geschrieben, und schon in dem Roman, auch 2012 gab es ja schon ganz viele dieser Stoffe, also gerade der Stoff von I'm Legend, der ist irgendwann in den 60ern, 70ern entstanden.
0: Also die Geschichte.
1: Und da hätte ich schon bei dem Autor schon gesagt, Alter, ja. Schreib einen anderen Roman. Und wenn ich Ridley Scott wäre, ich weiß nicht, er ist ja gerade jetzt nach Gladiator 2, egal wie schlecht dieser Film war, er war trotzdem erfolgreich, um Ridley Scott wieder ein bisschen Luft zu verschaffen, auch was die Projektauswahl angeht. Da verstehe ich nicht, dass man da sich eines Stoffes annimmt, wo man weiß, es gab ja auch, wir haben ja eben schon im Kino aufgezählt, was es da gab an Geschichten, aber es gab ja auch The Walking Dead, es gab ja auch The Last of Us, also alles, dieses Szenario kennen wir.
0: Was ist
1: wir
0: es denn für ein Film geworden? Ist es ein Drama oder ist es ein Actionfilm?
1: Ich mach's mal ganz kurz. Also es ist ein sehr, sehr ruhiger Film, deswegen sind da auch sehr, sehr ruhige Musiktitel ausgewählt. Es geht vor allen Dingen um vier Leute, die zueinander finden, die eine Überlebensgemeinschaft bilden und die zu einem bestimmten Ort fliegen wollen, weil sie da glauben, da ist die Verheißung, da ist vielleicht ein bisschen etwas wie früher. Grand Gentian heißt der Ort. Ich verrate jetzt nicht, was da an dem Ort passiert.
0: Und dann kommen sie hin und sind total enttäuscht, weil es gar nicht das ist, was es ist. Aber sag's mal nicht.
1: Ich sag's jetzt bewusst nicht. Ich sag mal nur so viel, um noch irgendwas Gutes zu finden. Also du hast vollkommen recht, der Film hat nichts Neues hinzuzufügen. Mhm. Auch visuell ist das was, wo ich so denke, naja, gut, weil der Kameramann ist eigentlich ein sehr guter, Eric Messerschmidt hat einen Oscar bekommen für Mank, aber Ridley Scott ist ja auch bekannt dafür, dass die Filme zumindest visuell immer glänzen.
0: Technisch sind die immer der Wahnsinn,
1: das
0: ja.
1: Das ist hier nicht so, wenn ich was Positives sagen möchte, wenn es jetzt so ein kleinerer Film wäre und da steht nicht Ridley Scott drauf und der würde jetzt hier um die Ecke laufen und man würde sagen, ey, hier, wir schenken euch Kinotickets, ist das, hat er mitunter seine atmosphärischen Momente, also gerade wenn Jacob Elordi in diesem kleinen Sportflugzeug fliegt durch die Schluchten von Colorado, in Wirklichkeit ist es irgendwo in Norditalien gedreht, dann hat das auch was Beruhigendes und dann, also die ruhigen Momente des Films, auch wenn sie abgetroschen sind, gefallen mir. Das ist die einzige Stärke, die der Film hat. Der Film ist auch nicht wirklich ärgerlich, wahrscheinlich nicht so ärgerlich wie der Jason Statham-Film, den du gesehen hast, Mutiny. Also den kann man schon irgendwie gucken, aber nicht im Kino, aber auch nicht zwingend. Man kann es auch bleiben lassen. Deswegen, das Ende der Sterne läuft ja ohnehin aktuell nur in Gotha im Cineplex. Weiß ich gern drauf hin, wer das machen möchte, weil er sagt, ich habe bislang alle Filme von Ridley Scott gesehen. Ich möchte auch diesen Film sehen. Aber ansonsten muss man nicht dringend gesehen haben.
0: Also ich freue mich immer noch auf den Film. Ehrlich gesagt, hast du es ein bisschen, als du gesagt hast, ein ruhigerer Film, weil man darf ja nicht vergessen, es ist ja nicht nur Jacob Elordi, es ist ja auch Josh Brolin, es ist Margot Qualley,
1: Guy Pearce spielt auch mit. Die Schauspieler sind gut und das ist, es ist, um es mal so zu sagen, es ist keine Katastrophe, dieser Film. Aber der wird auch nicht gut laufen. Ich verstehe auch nicht, man, $110 Millionen hat er gekostet. Ich sehe nicht, wo das Geld hinkommt. Also entweder ist Guy Pearce ein Großverdiener geworden, ich weiß es nicht. Also dieser Film sieht aus, als hätte er $10 Millionen gekostet, aber nicht $110 Millionen. Mhm. Und er wird sein Geld nie im Leben einspielen. Und ehrlich gesagt, wie du es ja sofort die Braten gerochen hast, die Leute haben ja keinen Bock auf den Film, weil diese Geschichte sowas von abgestanden ist, dass man sich den einfach jetzt nicht anschauen will. Mhm. Das gehört so weiter zu. Ja, aber deswegen noch ein bisschen atmosphärische Musik aus diesem, wie gesagt, die einzige Stärke, atmosphärischen Film, der nicht wirklich wehtut, aber eben auch nichts Besonderes ist. Ein weiterer Song aus Das Ende der Sterne. Mhm.

0: Musik aus Das Ende der Sterne, der neue Ridley Scott, der nicht wirklich ganz sehenswert ist. Wir haben es schon herausgearbeitet, und dass ich hier einen Knoten in der Zunge habe, liegt auch daran, dass wir heute viel zu besprechen haben. Wir kommen jetzt zum nächsten Film, ein deutscher Film, der vorgestellt wurde auf der Berlinale, auch in einer Nebensektion, und zwar Perspektiven. Der Heimatlose heißt der Film, läuft auch bis Mittwoch noch im Kinoclub, das können wir schon mal vorwegnehmen. Und Patrick, du kannst erstmal sagen, wer der Heimatlose eigentlich ist.
1: Genau, der Heimatlose ist ein Mann, der ankommt und sagt, ich bin hier also auf eine Insel, auch richtig schön, ein kleiner Mikrokosmos. Wir hatten ja heute schon Hiddensee, hier sind wir aber wirklich noch tiefer im Mikrokosmos oder Gesellschaft. Panorama im Kleinformat angekommen, und er kommt hin und sagt, hier, ich habe hier gelebt, und keiner glaubt ihm. Und es geht darum, dass er versucht, eigentlich den ganzen Film über zu beweisen, dass er ist. Und das führt dann so weit, dass diese Gemeinschaft irgendwann eine Gerichtsverhandlung abhält, dass er versucht, mit Menschen zu sprechen, die ihn eigentlich kennen müssten, und da aber nicht mit offenen Karten spielen, und schlussendlich ist es ein Film über Wahrheit und Lüge.
0: Total interessant. Ich habe ihn auch auf der Berlinale, wir haben beide auf der Berlinale gesehen, und es ist eine sehr kluge Entscheidung gewesen von dem Regisseur Kai Stenicke, dass er gesagt hat, ich lege das irgendwie eine Zeit, die in der Vergangenheit liegt, wahrscheinlich etwa vor 100 Jahren spielt das, also nicht die heutige Zeit, und ich mache so eine Versuchsanordnung draus. Ich lasse auf dieser Insel, und ich weiß nicht, wie es dir ging, ich habe erst nach geschnackelt. Ich dachte erst, die Häuser dieses Dorfes, wo das spielt, befinden sich im Bau.
1: Nein.
0: Aber es ist wirklich im Prinzip wie beim Theater, bewusst Kulisse, dass man immer nur die Fassaden sieht und dahinter ist aber nichts. Man sieht dann die Wohnräume. Es hat ein bisschen an Dockville erinnert, von Lars von Trier. Na,
1: und der hat es ja von Brecht, und so ist das auch zu sehen. Also alleine diese Gerichtsverhandlungen, haben wir keinen Gerichtssaal, und das ist jetzt schon mal ein großer Punkt. Man hat hier das Selbstvertrauen über das gesprochene Wort, dass gar nicht die Kulisse das Wichtige ist. Da sind ein paar Stühle und die sitzen da drauf. Wir wissen, dass es eine Gerichtsverhandlung ist, und das ist wirklich der erste Punkt. Hier ist alles grau in grau, hier ist alles düster. Man hat eher so kalte Brisen im Gesicht, als dass man hier wirklich ein Wohlfühlurlaubsort am Meer irgendwie hat. Und das ist erstmal, das zeigt nämlich auch die Düsternis der Figuren. Und das ist der zweite Punkt, der diesen Film überragend macht, nämlich, um die Lösung des Films zu bekommen, wird etwas angewendet, was man nur im Kino anwenden kann. Ich habe es ganz bewusst so kryptisch gesagt. Ich hätte fast Standing Ovation gemacht am Ende. Deswegen ist der Heimatlose halt auch wahrscheinlich der beste Film. Dass er über das gesprochene Wort am Ende sich rehabilitiert, aber was er dafür machen muss mit dem gesprochenen Wort, das ist atemberaubend und konterkariert oder unterläuft das ganze System und macht es so präsent. Macht dieses Präsent, was, weil wir unsere Wahrnehmung, ich habe immer gesagt, das ist ein Film über Wahrnehmung, wie sehe ich die Welt, aber wie sehr mich meine Wahrnehmung auch trübt, schon aktuell, aber vor allem dann in der Retrospektive, das ist das Thema des Films, und das mit so kleinen Mitteln, dieser Hauptdarsteller, es ist ja ein so knochig,
0: ja,
1: auch.
0: Ja, ein sehr
1: so,
0: schöner Mann, der hat so Model gearbeitet, Paul
1: so, so stark, ja. Und so dieses Zurückhören und dieses, wie er wirklich da versucht so anzukommen, wie so eine Boje auf dem Meer und eigentlich nur hin und her schwappt, und das am Ende, das wäre ein absolut guter Film geworden ohne das Ende, aber das Ende macht diesen Film so, so viel, es ist wie als ob er einen neuen Unterbau für den Film schafft, und das ist brillant, und da muss ich ganz klar sagen, weil wir eben über Drehbücher gesprochen haben, hier hat das Drehbuch nämlich zu 100% gestimmt.
0: Auf jeden Fall, und hier verstehe ich auch sofort, also um das auch nochmal dann zu ergänzen, dass alle Beteiligten beim Lesen des Drehbuchs gesagt haben, da mache ich auf jeden Fall mit.
1: Und man muss auch dann noch dazu sagen, das ist ein spröder Film, der macht es einem nicht leicht, es ist jetzt nicht so, dass wir Dynamiken oder ähnliches haben oder große Klangteppiche, das braucht der Film aber nicht. Also das heißt, jeder, der sagt, ich will mir das mal angucken, da geht ja auch 2 Stunden oder so, glaube ich sogar noch ein Stück länger, das ist wirklich, aber wenn

0: Auch hier reiner Zufall, dass es in meine Schiene gepasst hat. Aber ich bin sehr, sehr glücklich, dass ich in Perspektive, weil das hier, kann man ja auch mal sagen, ist wirklich eine Perspektive.
1: Das ist eine absolute Perspektive. Wir sind gespannt, was der Regisseur und auch Drehbuchautor dieses Films Kai Steenicke noch machen wird. Deswegen absolute Empfehlung, Der Heimatlose, und ganz toll, dass er auch wirklich zum Bundesstart hier direkt in Erfurt, im Erfurter Kinoclub am Höchlerufer läuft. Er ist am Wochenende um 20.40 Uhr zu sehen und von Montag bis Mittwoch läuft er um 16.20 Uhr, Der Heimatlose. Und das ist gut, dass wir diesen Film haben, weil du hast vollkommen recht, das ist sicherlich der beste Film, den wir in dieser Ausgabe von zwei glorreicher Lunken anzubieten
0: haben. Gab doch noch einen.
1: Wir haben noch einen gefunden.
0: Auf der Resterampe doch noch ein guter.
1: Wir haben jetzt noch diesen auf der Resterampe gefunden, Der Heimatlose. Und das kann man schon mal sagen. Das war's mit dieser Ausgabe von zwei glorreicher Lunken. Und um das schon mal anzukündigen, uns gibt es dann wieder am 12. September. Wir verweisen gern darauf, besonderes Wochenende, 12. 13. September, denn da ist das Kinofest in CineStar in Erfurt. Da werden alle Filme für 5 € gezeigt. Und in der Sendung reden wir dann über einen besonderen Film. Ich bin mir sehr sicher, dass wir den gut finden werden. Vaterland, der neue Film mit Hans Zischler und vor allen Dingen mit Sandra Hüller. Wir sagen tschüss und schalten rüber zu den Kollegen von der Freistunde. Tschüss.

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1: Hallo, mein Name ist Frerik Weißhuhn, ich bin 21 und komme aus Leipzig. Und für mich ist Diskriminierung, wenn staatliche Institutionen oder Menschengruppen anfangen, andere Menschengruppen oder einzelne Personen aufgrund von Eigenschaften, die teilweise willkürlich gewählt sind, besser oder schlechter zu behandeln als den Rest der Gesellschaft oder den Rest der Menschheit.
2: Zwanzig Jugendliche aus Bosnien-Herzegowina und Deutschland beschäftigten sich 2 Wochen mit dem Thema Diskriminierung. In dem Austausch entstanden in Erfurt und Sarajevo mehrere Beiträge. Die Endproduktion fand in einem improvisierten Studio in einem Hostel in Sarajevo statt. Das Ergebnis ist die folgende mehrteilige Sendung: Ostali, die anderen kennenlernen.

0: Jetzt hört ihr den dritten und letzten Teil unserer deutsch-bosnischen Sendung. In der nächsten Stunde erwarten euch die Aufnahmen und Interviews, die wir in Bosnien-Herzegowina geführt haben. Los geht's mit einer Straßenumfrage, die wir während eines Tagesausfluges nach Mostar machten.
1: Können Sie mir sagen, was Diskriminierung für Sie bedeutet und ob es Ihrer Meinung nach Diskriminierung von Jugendlichen in Bosnien und Herzegowina gibt?
2: Die Verweigerung einiger Rechte der Leute. Das können verschiedene Gruppen sein: politische, soziale, marginalisierte und so weiter.
3: Katastrophal, definitiv. Hier bei uns ist es sehr ausgeprägt und bestimmt auch in der ganzen Welt kann man davon nicht wegrennen. Das kann man leider auch bei uns im Fußball erkennen. Ob der Krieg am meisten schuld ist und ob ihr die Jugendlichen dieser Welt das ändern könnt, das weiß ich nicht. Möglicherweise haben wir, die Alten, auch Schuld.
4: Diskriminierung gibt es in der ganzen Welt und nicht nur in Bosnien und Herzegowina. Man sollte versuchen, das aus der Welt zu schaffen. Aber die Politik ist schuld und nicht wir, das einfache Volk.
0: Nein, hier leben alle zusammen. Kroaten, Serben, Muslime, Roma, einfach alle. Nein, hier fragt dich keiner, was du bist. Zumindest auf dieser Seite der Stadt.
5: Das kommt darauf an, wo man lebt. Natürlich gibt es Diskriminierung. Die Beziehung zwischen dem Volk und der Regierung ist sehr wichtig. Aber auch die Beziehungen im Volk sind sehr wichtig.
6: Die Diskriminierung der Jugend in Bosnien-Herzegowina ist sehr ausgeprägt, in allen Gesellschaftsschichten. Was es darstellt? Es stellt die Majorisierung oder Marginalisierung einiger Menschen dar.
7: Mein erster Eindruck in Mostar war, dass es eine sehr schöne Stadt ist. Es gibt viele

0: Alte Gebäude, die auch wieder aufgebaut wurden. Es gibt aber auch die Gebäude, die noch gezeichnet sind vom Krieg. Also wir haben viele Ruinen gesehen, die nicht wieder aufgebaut wurden, die auch noch Einschusslöcher hatten und die auch ja, zerbombt waren, ganz einfach. Also wir waren auf diesem Marktplatz, ich glaube der Spanische Platz hieß der. Da ist ein großes Eckgebäude. Es ist einfach nur noch im Rohbau. Und das war früher die Bank in Mostar. Und sie wurde auch nicht wieder aufgebaut und steht da einfach als, naja, als Mahnmal für diesen Krieg da. Man muss sagen, dass Mostar, abgesehen von den schönen Sehenswürdigkeiten, natürlich auch Vergangenheit hat. Eben in diesem Krieg in Bosnien. Da fällt auf, gerade wenn man nachfragt, dass Mostar eigentlich in zwei Lager gespalten ist. Westen und Osten. Unterscheiden sich in dem Fall, dass der Westen Kroatisches und der Osten Bosniaks sind. Das sind muslimische Bosnier. Im Krieg war es halt so, dass sich eben diese beiden Gruppierungen bekämpft haben. Und heute sieht man das eher an der Architektur und in den Köpfen der Leute.
1: Da, mislim da je sad Mostar u Bosni i Hercegovini onako u fokusu nekako uvijek kada se govori o podijeljenosti, svi potegnu za tom pričom Mostar.
2: Wenn man in Bosnien über Trennung redet, spricht man immer über Mostar. Er ist in Fokus, wenn man dieses Thema ankommt.
1: Ali u zadnje vrijeme ljudi s kojima se ja družim, evo neću generalizovati, ali društvo s kojim se ja družim, uopšte nema te podijeljenosti u glavi.
2: In meinem Freundeskreis kann man nicht die Diskriminierung sehen oder dass da Hass ist oder irgendwas. Das ist nicht da.
1: Mislim da je ta podijeljenost puno dublja od samog društva, ona je u sistemu.
2: Diese Verteilung ist nicht in der Gemeinschaft, sondern in dem System, in den System integriert.
1: Na primjer, imamo tu školu, takozvanu dvije škole pod jednim krovom i u Mostaru.
2: Also wir haben den Fall zwei Schulen unter einem Dach oder zwei Schulen pod jednim krovom auch in Mostar.
1: I ako mene pitate, to je izvor apartheida.
2: Wenn ihr mich fragt, ist das der Beginn von Apartheid.
1: Mladi imaju savršenu priliku da propadnu.
2: Die Jugend hat eine sehr große Chance zu scheitern.
1: Ali ipak ovo društvo u kojem se ja krećem ne pripada toj grupi, tako da sam da ja imam sva pozitivna iskustva kada želim pričati o Mostaru.
2: Aber in meinem Freundeskreis ist es nicht so, ich habe all die guten Eindrücke von Mostar.
1: Ali da, svakako treba i ovo uzeti u obzir. Da li Ela želi nešto više reći o Mostaru?
2: Ja, aber das sollte man im Kopf behalten. Oder Ella, willst du noch was sagen?
3: Boris Čović hat letztes Jahr als Teilnehmer bei dem Projekt mitgearbeitet und hat uns diesmal, dadurch, dass er selbst in Mostar geboren ist, durch die Stadt geführt, uns ein bisschen die Geschichte erklärt, das, was Tom schon gesagt hat, und hat uns einfach schöne Plätze von Mostar gezeigt und uns einfach ein bisschen einen Überblick über die ganze Stadt und auch über das Gefühl, was in der Stadt vermittelt wird und wie sich die Jugendlichen treffen und was sie miteinander machen.

0: Ja, sam Ena Kavazović, imam 17 godina.
1: Name ist Ena Kavazović, ich bin 18 Jahre alt, ich komme aus Sarajevo und für mich ist Diskriminierung Intoleranz gegenüber Personen aufgrund ihrer ethnischen, sexuellen bzw. finanziellen Hintergründe oder äußeren Erscheinung.
2: Unsere nächste Station war das CKMD, das Center sa Kulturnu i Medijsku Dekontaminaciju. Dort haben Gigo, Arif Boracic, Vuk Bocanovic, Sika und Chiara Volni mit Neda Suljavic und Sladan Vujic ein Interview geführt über CKMD. CKMD steht vor allem, es ist das erfolgreichste Projekt von Ad-Hoc-Aktivismus. Es versucht, eine andere Art von Bildung zu integrieren, indem der Fokus der jungen Menschen geändert wird und ihnen die Möglichkeit gegeben wird, aktiv zu werden in der Gesellschaft. Und durch die Arbeit mit dem Radio und anderen medialen Möglichkeiten einfach darin trainiert zu werden, das kennenzulernen und damit zu arbeiten und eben durch diese Arbeit sich in der Gesellschaft integrieren zu können und diese verändern zu können.
3: CKMD, a ujedno i IFM studentski radio, čiji je urednik Zoka Čatić, rade odlične stvari u Bosni i Hercegovini.
4: Also CKDM und IFM radio von den Chefredakteur Zoka Čatić machen super Sachen.
3: Oni na neki način pomažu mladima da lakše odrastu.
4: Sie helfen Jugendlichen leichter aufzuwachsen.
3: Bitno je reći da su prošle godine Bosnu i Hercegovinu pogodile velike poplave, a upravo CKMD i IFM studentski radio u ostalom doprinijeli su da mladi ljudi što prije zaborave na te poplave i da im te poplave, ako ništa, učine lakše.
4: Also vor ein paar Jahren passierten sehr große Fluten in Bosnien und CKDM und mit IFM Radio waren die ersten Organisationen, die Jugendlichen helfen, dass sie die Fluten vergessen oder die verarbeiten.
5: Mein Name ist Chiara, ich bin 17 Jahre alt und für mich beginnt Diskriminierung damit, wenn wir einzig nach unseren Vorteilen handeln, Menschen verurteilen dafür, wie sie leben, wie sie agieren, ohne diese Menschen zu kennen.
6: Hallo, ich bin Sika. Wir sind hier im Radio EFM in Sarajevo für das Projekt zusammen mit dem Erfurter Radio Frei, UNA UBIH und dem Gymnasium Oberla. Das Ziel des Projektes ist eine gemeinsame Radioshow, in der auch Nera und Slađana mitmachen. Können Sie sich kurz vorstellen und sagen, wo wir uns befinden und uns beschreiben, welche Funktion Sie in der Organisation Zentrum für die Dekontamination von Kultur und Medien, kurz CKMD, haben?
7: Ich bin Neira Suljovic. Wir befinden uns gerade im Zentrum des CKMD und ich arbeite hier als Projektassistentin.
8: Hallo, ich bin Slađo. Ich bin der Direktor von CKMD.
6: Zuallererst, was macht ihr in eurer Organisation und was ist mit Dekontamination gemeint?
7: Dekontamination bedeutet ganz allgemein, etwas zu reinigen, egal was. Was wir genau tun ist, wir mobilisieren Jugendliche und bilden sie. Wir arbeiten mit Kindern an der Aufarbeitung und Bewältigung möglicher Traumata. Wir arbeiten also mit Jugendlichen, was auch immer Jugendliche bedeutet, an deren Problemen, die sie haben und versuchen diese zu lösen.
6: Okay, was sind eure erfolgreichsten Projekte, auf die ihr am meisten stolz seid und an welchen Projekten arbeitet ihr gerade?
7: Ich denke, wir sind am meisten stolz auf das Projekt Ad-Hoc-Aktivismus, das wir gemeinsam mit UNICEF durchgeführt haben. Wir haben insgesamt 11 Gebiete in Bosnien und Herzegowina besucht, die während der großen Flut im Jahr 2014 überschwemmt wurden. Wir haben mit ca. 260 bis 300 Kindern zusammengearbeitet, die alle aus diesen Gebieten kommen. In diesen 11 Gebieten, die wir besucht haben, haben wir mit den Kindern durch Spiele, Filme und Malworkshops Traumata aufgearbeitet, die sie möglicherweise durch die Flut erlitten haben. Das Projekt, an dem wir gerade arbeiten, ist ein Print- und Radioprojekt mit jungen Menschen zwischen 15 und 30 Jahren. Insgesamt 56 junge Leute aus 6 verschiedenen Orten nehmen daran teil. An den 6 Orten haben wir jeweils für 3 Tage Workshops zu den Themen Print-, Audio- und Videojournalismus sowie zum Bildungssystem durchgeführt. Wir planen nun für die nächsten Monate, diese Leute für eine Konferenz in Sarajevo zusammenzubringen, damit sie sich austauschen, ihre Projekte vorstellen und abschließen können.
6: Okay, welche Möglichkeiten haben Jugendliche in eurer Organisation? Was können sie konkret für die Organisation tun und was nehmen sie für sich daraus mit?
9: Durch informelle Bildung und unsere Workshops erlernen sie die Grundlagen von Print-, Audio- und Videojournalismus. Und sie können sich für die Gesellschaft engagieren.
6: Habt ihr irgendein eigenes Medium, mit dem ihr euch darstellen und präsentieren könnt, wie zum Beispiel eine Radiosendung oder ein Magazin?
7: Das Wichtigste an unserer Organisation ist, dass sie auf Wunsch von EFM und Studentski Radio entstanden ist, weil sie sich nicht nur mit Regierungsangelegenheiten, sondern auch mit NGOs befassen wollten. Jugendliche im Bereich des Print-, Audio- und Videojournalismus auszubilden, bedeutet für uns, ihre Sichtweise auf das, wie Gesellschaft heute funktioniert und funktionieren sollte, zu ändern. Wenn jemand ein Praktikum bei uns machen möchte, dann kann er jederzeit zu uns kommen und in den verschiedenen journalistischen Bereichen arbeiten. Jederzeit arbeiten junge Leute entweder beim Studentski Radio bzw. beim EFM, im Printbereich, in der Projektarbeit oder im Marketing. Egal, was sie tun, das Wichtigste ist für uns, dass sie ihre Sichtweisen ändern und sich gesellschaftlich engagieren. Marketing,
6: also, ihr arbeitet mit Jugendlichen zusammen. Welches Feedback bekommt ihr von ihnen? Sind sie zufrieden?
7: Die meisten Jugendlichen bleiben bei uns in der Organisation. Ich selbst habe vor 4 Jahren ein Praktikum gemacht. 3 oder 4 weitere Mitglieder kamen auch durch ein Praktikum hierher. Ich denke, das ist das Wichtigste. Junge Leute sammeln während des Praktikums wichtige Berufserfahrungen, die ihnen meist ein Studium nicht bieten kann.
6: Zum Schluss noch ein bisschen Gedankenspielerei. Wie siehst du die Jugend Bosniens und Herzegowinas in 20 Jahren?
9: Also in 20 Jahren werden wir älter sein. Aber wenn es später noch Menschen gibt, die unsere Arbeit fortführen und gesellschaftlich aktiv sind, dann wird es eine gute Zukunft.
6: Slatschu, ihr habt eben davon gesprochen, die Sichtweise der Jugendlichen verändern zu wollen. Von wem werden die Sichtweisen beeinflusst? Von den Eltern, der Schule oder dem Staat und der Politik? Und wie verändert ihr diese Sichtweise?
7: Ich denke, das größte Problem ist das formale Bildungssystem. Das System, das wir jetzt kennen. Jeder von uns hat dieses System durchlaufen. Alle Bereiche des Bildungssystems, also von der Grundschule bis zur Universität, sind nicht aufeinander abgestimmt. Das Bildungssystem ist veraltet und bereitet die Schüler nicht auf den heutigen Arbeitsmarkt vor. Das zweite Problem ist das Bewusstsein der Menschen generell auf dem Balkan. Sich gesellschaftlich zu engagieren und seine eigenen Interessen zu vertreten, ist hier nicht sehr gern gesehen. Auf dem kompletten Balkan herrscht diese eine Sichtweise vor, dass man nichts tun muss, um einen Arbeitsplatz zu bekommen. Geht man nicht den formellen Bildungsweg, hat man keine Chance, in der Gesellschaft zu bestehen. Das größte Problem jedoch ist die Art und Weise, wie die Jugend erzogen wird. Das veraltete System funktioniert nicht mehr, ist aber noch fest in den Köpfen verankert. Eltern geben es auch heute noch an ihre Kinder weiter.
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11: Porodica koja, jel, koliko god mi htjeli pobjeći od toga.
9: Die Familie funktioniert noch sehr traditionell, weshalb dir hier keiner beibringt, deine eigenen Bedürfnisse zu erkennen und sich für diese einzusetzen. Wir haben eine Gesellschaft, in der du mehr nach deinem Aussehen als nach deinem Wissen beurteilt wirst. Intelligent oder nicht, siehst du schlecht aus, bist du in unserer Gesellschaft nichts wert. Gerade hast du auch die politischen Parteien erwähnt, auch gegen diese agieren wir. Aber nicht nur gegen sie, auch gegen das ganze politische System, in dem wir leben, weil einfach alles Irrsinn ist. Alles basiert auf dem formalen Bildungssystem. Du gehst zur Schule, machst deinen Abschluss und verlässt das Land, weil du damit hier nichts anfangen kannst. Das ist das wahre Problem, gegen das wir kämpfen. Alles basiert auf dem normalen Bildungssystem. Du gehst zur Schule, machst deinen Abschluss und verlässt das Land, weil du damit hier nichts anfangen kannst. Das ist das wahre Problem, gegen das wir ankämpfen. Durch informelle Bildung und durch das Engagement in der Gesellschaft zeigen wir den Jugendlichen, wie sie ihren eigenen Weg gehen, politisch aktiv werden und so eine bessere Zukunft für das Land ermöglichen können.

0: Asocijacija srednjoškolaca u Bosni i Hercegovini je još jedna od organizacija s kojom smo snimili razgovor.
1: Diasubich ist noch eine Organisation, mit der wir ein Interview gemacht haben.
0: Asocijaciju srednjoškolaca u BH je osnovao SHL 2007. godine, Schüler Helfen Leben.
1: Diasubich war 2007 gegründet von den SHL, also Schüler Helfen Leben.
0: Ono čime se Asubih bavi su prava srednjoškolaca, njihovi problemi, rade u vijeću učenika, djeluju kroz vijeće učenika. 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
1: Asubih benutzt auch die Schülersprecherkreis zum kommunizieren mit den Schulen und zur Weiterhilfe von den Schülern für die Schüler.
0: Naši ljudi koji su bili na ovom zadatku su Frerik Weishuhn, Sofia Mlejnek, Amila Mašić, Armin Papović i Ana Djenerovic.
1: Unsere Leute, die das Interview gemacht haben, sind Frerik Weishuhn, Sofia Mlejnek, Amila Mašić, Armin Papović und Ana Djenerovic.
0: Tamo su razgovarali sa Samirom Mahmićem, on je office manager ili sekretar Asocijacije srednjoškolaca.
1: Das Interview haben Sie mit Samir Mahmić gemacht, der Manager der Asubich.
2: Was ist Asubich? Seit wann existiert Asubich und was macht ihr?
3: Asubich, die Schülervereinigung Bosnien-Herzegowinas, existiert seit 2007. Sie wurde von 300 Schülern gegründet, die die Idee hatten, eine Organisation für die Schülerrechte ins Leben zu rufen. 2007 gab es dann das erste Treffen, unterstützt von der Organisation Schüler helfen Leben, und die ersten Vertreter wurden gewählt. Das Ziel der Vereinigung ist es, Schülern zu helfen, sich zu organisieren und ihre Ziele über die Organisation zu verwirklichen.
2: Wer sind eure Mitglieder und wie finanziert ihr euch?
3: Der Großteil unserer Finanzierung besteht aus Spenden von Schüler helfen Leben. Vor ein paar Jahren war auch die amerikanische Botschaft unser Sponsor. Außerdem haben wir in Partnerschaft mit UNICEF ein Forschungsprojekt realisiert. Mitglied unserer Organisation kann jeder Schüler Bosnien und Herzegowinas werden. Zurzeit gibt es ungefähr 500 Mitglieder, die in 52 lokalen Teams organisiert sind.
2: In Bosnien-Herzegowina gibt es 56 sogenannte zwei Schulen unter einem Dach. Wie kooperiert ihr mit diesen Schulen? Wie ist die Zusammenarbeit? Und veranstaltet ihr Projekte, um die Beziehungen innerhalb der Schulen zu verbessern?
3: Es ist oft enttäuschend, mit der Schule als Institution zusammenzuarbeiten, weil es häufig Kommunikationsprobleme gibt. Aber die Schüler sind sehr motiviert, wollen etwas bewirken und verändern. Zum Beispiel hatte letztens ein Lokalteam aus Stolac Probleme mit dem Direktor einer Schule und dem Bildungsministerium, die die Glaubwürdigkeit der Organisation und die Arbeit des Lokalteams angezweifelt haben. Das Team hat es dann aber doch geschafft, Sponsoren für die Finanzierung eines Projektes zu finden, welches die Jugend miteinander vernetzen soll.
2: Wie werden eure Projekte angenommen und wie gut ist die Kooperation mit den Schulen?
3: Die Arbeit mit den Schulen ist sehr erfolgreich, vor allem wenn die Direktoren uns helfen. Was jedoch wichtiger ist, ist die Zusammenarbeit mit den einzelnen Klassensprechern und den Klassensprecherkonferenzen. Auf der anderen Seite haben wir in den Städten, in denen die Ethnien und Nationalitäten fast gänzlich getrennt leben, häufig Probleme mit den Ministerien und Schulen, die strikt nach Nationalitäten geteilt unterrichten. Diese Schulen sehen oft nicht das Potenzial der Jugend, die das alte System der Trennung ablehnt und zusammenleben und arbeiten will.
2: Habt ihr Projekte gegen Diskriminierung und wenn ja, wie funktionieren sie genau?
3: Wir haben keine spezifischen Projekte gegen Diskriminierung, aber seit letztem Jahr untersuchen wir die Problematik, dass junge Leute häufig die weiterführende Schule abbrechen. UNICEF Bosnien und Herzegowina hat dies erkannt und mit ihnen versuchen wir, die Gründe dieses Problems nachzuvollziehen. Denn hier gibt es viel Diskriminierung. Zum Beispiel gibt es in Bosnien eine große Anzahl von Roma, die nicht auf weiterführende Schulen gehen, da es keine Schulen gibt, in denen ihre Sprache, Romanes, gelehrt wird. An den staatlichen Schulen lernen sie ihre sogenannte Muttersprache, also Bosnisch. Ihre eigentliche Muttersprache ist jedoch das Romanes, was allein schon eine große Diskriminierung darstellt. Des Weiteren werden Kinder mit Behinderung diskriminiert, da der Großteil der weiterführenden Schulen nicht behindertengerecht ausgestattet ist. Unsere Aufgabe ist es, hier für mehr Sichtbarkeit zu sorgen und Veränderungen herbeizuführen.
4: Der
2: 17. November ist der Tag der Schüler. Was genau bedeutet das und macht ihr besondere Aktionen an diesem Tag?
3: Der 17. November existiert seit 4 Jahren als Tag für die Schüler von weiterführenden Schulen. Hierfür machen alle lokalen Teams ein gemeinsames Projekt. Sie machen Umfragen der Öffentlichkeit und stellen den Passanten ihre Projekte vor. Letztes Jahr gab es die Kampagne Dali nas čujete, zu Deutsch Hört ihr uns, bei dem die größten Probleme in den einzelnen Bezirken vorgestellt wurden. Im Jahr davor wurden Zettel mit den Rechten für Schüler verteilt, wobei wir herausfanden, dass die meisten Schüler sich ihre Rechte nicht bewusst sind. So versuchen wir jedes Jahr, den Problemen der Schüler zu mehr Sichtbarkeit zu verhelfen. Dieses Jahr wollen wir auf das Problem aufmerksam machen, dass man, wenn man sich an einer Uni bewirbt, dies nur mit den Originalzertifikaten machen kann. So hat man nur die Möglichkeit, sich an einer Uni zu bewerben, da eine Kopie der erforderlichen Dokumente nicht akzeptiert wird.
2: Wie sehen eure Pläne für die Zukunft aus?
3: Die Zukunft der Organisation hängt davon ab, ob wir Sponsoren für unsere Projekte finden. Im Mai haben wir ein Projekt mit Jugendlichen aus Deutschland, Frankreich und Serbien, bei dem 4 Workshops zum Thema Geschichte und Erinnerung stattfinden werden. Des Weiteren möchten wir die Ergebnisse des Forschungsprojektes mit UNICEF zur Schulabbrecherrate veröffentlichen. Aber natürlich haben wir noch viele Ideen und sind ständig am Plan von neuen Projekten.

0: Mein Name ist Amila und Diskriminierung bedeutet für mich Intoleranz gegenüber anderen Lebensstilen.
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2: Es ist wichtig, über Bildung von Schülern zu sprechen. Und es ist wichtig, dass es Gruppen wie Asubir gibt, die Schülern hilft, in ihren Abschluss zu machen und in der Schule zu helfen. Denn auch Bildung kann diskriminierend sein, nämlich wenn sie fehlt. Wir brauchen Bildung, um Diskriminierung abzubauen. Im Laufe der Woche in Sarajevo besuchten wir auch das Gymnasium Opala. Da sahen wir einen Film über Bildung und Bildungsunterschieden in den Schulen. Das Thema auch zwei Schulen unter einem Dach. Und da haben wir erfahren, dass Bildung an den Schulen eigentlich nur reine Informationsgabe ist. Es fehlt die pädagogische Einflussnahme, es fehlt die Erziehung, denn die wird nur den Eltern überlassen und wird in der Schule gar nicht zum Thema gemacht.
3: Man muss den Schülern in der Schule eben nicht nur bloße Informationen an den Kopf geben, sondern auch Verantwortung mitgeben. Sie müssen lernen, dass sie für Sachen zuständig sind, dass sie als Jugend etwas bewegen können und dass es nicht immer nur derjenige ist, der in der Hierarchie am weitesten oben steht, der etwas zu sagen hat und der Entscheidungen fällen kann, sondern dass auch die Schüler mit Verantwortung tragen und selber Projekte starten können und Sachen, die ihnen nicht gefallen, in der Schule verändern können. Deswegen kann Bildung eben nicht nur bloße Information sein, sondern muss auch eine Art von Erziehung und eine Art andere Bildung sein, die den Leuten Sachen in die Hand gibt, die sie später gebrauchen können. Es geht also nicht nur um Wissen, sondern auch um soziale Fertigkeiten und das Wissen, diese zu gebrauchen. Das Zusammenleben und Diskutieren ist der Ursprung der Auseinandersetzung mit dem System und dessen Veränderung. Die Jugend lernt sich zu engagieren und was für ein gutes Gefühl es ist, etwas zum Positiven zu verändern und dabei selbst Hand anzulegen. Das Interesse an Auseinandersetzung mit sich und anderen. Systeme sind gebaut von Menschen und können zerstört werden von Menschen.
4: Schwierig. Oh. Ich ahne es.

0: Hi, ich bin Ella, 19, aus Leipzig. Für mich ist Diskriminierung, wenn man Leute anfängt, in Gruppen zu unterteilen und sie danach verurteilt.
1: Denis Hadžić Gigo, 24 godine, dolazim iz Cazina, studiram, živim, radim u Sarajevu.
2: Mein Name ist Denis Gigo Hadžić. Ich bin 24 Jahre alt, komme aus Kasin, aber lebe und studiere in Sarajevo. Diskriminierung ist für mich, jemanden, der anders ist, nicht zu respektieren. Aber am Ende des Tages sind wir doch alle gleich. Die Dinge, die uns in die Wiege gelegt werden, also Name, Sexualität oder Nationalität, führen häufig zu Diskriminierung. Und die Menschen, die andere diskriminieren, denken nicht daran, dass auch sie auf der anderen Seite stehen könnten. Es gibt passive Diskriminierung, wenn man einfach schweigend zusieht. Heute haben wir Internet und Smartphones. Und wenn sich beispielsweise Kinder auf dem Spielplatz prügeln, wird es gefilmt und hochgeladen, anstatt zu helfen oder zu vermitteln. Niemand sollte diskriminiert werden.
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Das war der dritte und letzte Teil unserer deutsch-bosnischen Sendung Ostali, die anderen kennenlernen. Diese drei Sendungen entstanden im Rahmen eines Jugendaustauschprojektes in Erfurt und Sarajevo. Zwei Wochen lang beschäftigten wir uns mit dem Thema Diskriminierung. Wir führten verschiedene Interviews, machten Straßenumfragen, aber vor allem diskutierten wir das Thema Diskriminierung von Jugendlichen. Auch lernten wir gegenseitig unsere Länder kennen und hatten eine gute Zeit. Tschüss und Dovidenja!

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0: Herzlich willkommen zu einer neuen Runde. Ihr habt Radio Frei eingehört und ihr hört jetzt eingeschaltet und ihr hört jetzt die nächsten zwei Stunden den Easy Sunday, zu dem ich euch herzlich begrüßen darf und nicht nur euch, sondern auch das Üfchen. Moin Ufo.
1: Jo, moin Zwitter. Und der Kleine da draußen.
0: Ja, sind wir alle da.
2: Na.
0: Schön. Labi Seyfried machte hier den Anfang, Kenner Chase. Das liebe ich sehr, liegt mir sehr am Herzen und es kam mir heute mal wieder zwischen die Finger. Und dann dachte ich, boah, bestimmt zwei Jahre nicht mehr dabei gewesen.
2: Hm. Ja, Ohrwurm-Qualitäten auf jeden Fall. Ne? Ja, in der ähnlichen Liga spielt auch Andy Williams mit Can't Take My Eyes Off You. Auch so ein Gassenohr. Hm. 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

0: Ringo Rossa. Das war Leo Acosta.
1: Ja, nun wurde ein Stück adaptiert von den Bee Gees. Fun, fun, fun. Eigentlich eine Sommerhymne irgendwo. Spaß. Hier geht's ums Rauchen. Fühm, fühm, fühm. Heißt in der Coverversion Lemmy Sides. Hören wir.

0: Ohne dich ist es Nacht. Ohne dich. Das war Sabrina zusammen mit dem Peter Thomas Sound Orchester. Ihr wisst schon, Peter Thomas, der Mann von der Raumpatrouille. Und das Ganze war Musik aus der ZDF-Krimiserie der 70er und 80er Jahre aus Derrick. Folge 17 war das. Der Tod des Trompeters hieß die.
1: Uiuiui. Ja, wir gehen jetzt ja 74 nach Japan wieder mal. Und wir hören Hiroge. Higurashi, das Stück heißt Anata Wadoko ni Irundesuka. Ich hoffe, das ist alles ja, gut zu verstehen für einen Japaner.

0: Jay von seiner Low-End-Love-Songs. Die ist fast vor genau 2 Jahren erschienen. Wir hörten das Stück Love Around the World.
1: Jo, nur normaler Japan, danke. Jo, Inagaki, der ist mir auch schon vor einer ganzen Zeit über den Weg gelaufen. Jetzt gab es nochmal ein Album anlässlich seines 90. Geburtstages. Das ist alles noch gar nicht so lange her. Also ein wichtiger Mensch da irgendwie in der Szene. Seine Band, die Soul Media, die hören wir jetzt mal instrumental alleine mit Priest.

0: wieder ein eindeutiger Beweis, dass hier jedes Stück Musik von Schallplatte kommt.
1: Ja.
0: Hier war absolutes Lagerfeuer am Anfang angesagt. Kein Wunder, 1978, 48 Jahre, da darf man auch mal rumknistern, wenn man die ganze Zeit, wenn man mindestens bestimmt 5 oder 10 Jahre da unten in so einer Kiste, in einem Secondhand gestanden hat und von mir rausgezogen wird. Pensiero Stupendo. Die wunderbaren Gedanken von Patty Bravo.
1: Ja, die Nadel ganz tief in der Rille noch ein paar Geheimnisse aufgedeckt sozusagen die ganze Zeit. Ja, wenn es ein bisschen flotter abgemischt ist hier, altes Zeug, dann klingt es darunter auch sauber. Leon Jacques Malia mit Histoire de Gitane.

0: Lara Saint-Paul ist hier die Voodoo Lady. Sie hat den Text gemacht und die Musik stammt von Franco Cotti.
1: Ja, der La Linea.
0: La Linea, genau.
1: Genau, ja. Grisha, eine Lady aus Frankreich für ein Paix sur Terre.

0: Oh, ich glaube, das war ein Anruf von Übersee, oder?
1: Hm? Ja, mit schlechter Leitung.
0: Schlechter, knisternde Leitung. Flash and the Pan, der Sänger, es hat alle seine Alben über Telefon eingesungen, wie man gehört hat, keine Frage. Atlantis Calling.
1: Jo, weiter mit Michael Franks, der hat auch eine Pause gemacht. Ein neues Album schmückt meine Sammlung. Du hast schon Birchfield Nines aus dem Jahr 78. Tolles Album, kann man alles spielen, eigentlich kann man durchlaufen lassen. Meet Me in the Deer Park hören wir heute.

Michael Franks. Einfach nur toll. Tjo, was wir letzte Woche versäumt haben, indem wir den Burt Bacharach-Song der Woche zu spät haben starten lassen, gleichen wir aus, indem wir heute einfach eine Minute früher anfangen werden. Das heißt, jetzt folgt der Burt Bacharach-Song der Woche Teil 1. Wie immer sage ich es natürlich nochmal kurz. Burt Bacharach, Komponist, ganz viele tolle Lieder geschrieben. Jedes Kaufhaus, jeder Fahrstuhl kennt diese Songs und wahrscheinlich auch so ganz schön viele Interpreten, denn es gibt massenhaft Cover von ihm. Hier zum Beispiel von Madeleine Bell. Madeleine Bell, eine Britin, die eigentlich eine Studiomusikerin war, die mit Alan Hawkshaw etc. ganz viele Sachen für die BBC produziert hat, hat irgendwann Mitte der 70er eine richtig tolle Platte rausgebracht, eine Solo-LP. Auf Philips erschien Bell's Popping heißt die. Und da ist ein schöner Bacharach-Song drauf, The Last One to Be Loved. Der Burt Bacharach-Song der Woche Teil 1 von Madeleine Bell.

0: Ja, auch beim zweiten Teil sind sie diesmal beide mitwirkend, hier Burt Bacharach und Hal David mit dem Text, denn es wird mal wieder gesungen. Und zwar auf dem Album von Stax, This is Isaac Hayes, gibt es eine Variante von dem Song Walk On By, die ein bisschen kürzer ist, weil es gibt auch noch so eine Albumversion, die sind 9 Minuten und Pfennige irgendwie.
1: Wie schon eben erzählt, die hatte ich wirklich in der Hand und dachte, oh nee, das geht nicht zu lang. Ja. Tolle Version, aber perfekt, Telepathie halt.
0: Ja, die ist nur so, naja, keine 4 Minuten irgendwie, aber toll. Taug für den Bacharach in der Woche, Teil 2, Isaac Hayes.

0: auch schon wieder 3-4 Jahre alt. Andrea Laszlo Simon. Vivo.
1: Vivo. Ja, weiter schmachten. Das machen wir mal mit Millie. Die kann flott, aber sie kann auch ein oldes, langsames Stück gut singen. That's how strong my love is in ihrer Version.

0: If Not For Love. Das war Doran Jones and the Indications.
1: Ja, nun eine stimmengewaltige Dame, eine junge Big Mama Thornton aus dem Jahr 62 mit Big Mama's Coming Home.

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0: Ups, das war doch Songs for Joy. Noch ist es Sommer. Schönes Stück von Aerobic alias, Lynch alias und Chuck Palminger zusammen mit Kindern. Ich habe gerade versucht zu schauen, wo irgendwelche Hamburger Kinder haben das gesungen, auf jeden Fall. So viel ist
1: so viel toll erwähnt.
0: Und es ist ein ganz wichtiges Lied, jetzt so Ende August. Mhm. Kann man schon mal rauspacken.
1: Kann man raushauen. Jo, weiter geht's mit Jack Grayson und the So and So's. Ohne Band. Go Head On.

0: Digga.
1: Che Dio di Benedica. Das war Pino Daniel.
2: Nochmal so ein ruhiger Schmachter. Johnny Winter. Nee, nicht Johnny Winter. Ray Smith hören wir. Makes me feel good.

0: sind eine Band aus Karlshorst, aus Berlin-Karlshorst. Und Karlshorst, so heißt dieses Stück. Und so ein Karlshorst hat jeder bestimmt irgendwo.
1: Mhm. Ja, ein cooles Album. Ich weiß, wo du das erstmal mitgebracht hast. Waren tolle Texte. Kann man hören.
0: Ja.
1: Wir hören als nächstes Ernie Freeman und wir hören Hawaiian Eye.

0: Ach, der hätte auch noch ein Stück weitermachen können. Michel Sadarbi, Welcome New War.
1: Ja, das hätte alles ineinander übergehen können auch. Wir hören als nächstes Hiroshi Suzuki. Ja, der heißt Mein Auto. Und das Stück, was wir hören werden, heißt Romance.

0: He's just a moneymaker. Real thing. Rums, machst du ja einen Krach hier.
1: Die Japaner kommen rein. Kanbakami jemals nächstes mit Yiku Kino no Samba.

0: war schön, dass ihr die letzten zwei Stunden mit uns verbracht habt. Das hat Spaß gemacht und hat uns fürs nächste Mal angespornt.
1: Mhm. Zu was? Zu Höchstleistungen?
0: Zu noch so, weißt schon.
1: Noch so eine kleine Runde, zwei Stunden. Ja. Gut, dann sollten wir uns nächste Woche wieder hier treffen. Mhm. Und ihr schaltet einfach wieder ein, wenn es heißt Easy Sunday, Sonntag 13 bis 15 Uhr.
0: Howdy.
1: Okay. Bis dahin eine wunderschöne Woche. Genießt das noch. Bald sind die Eisdielen geschlossen.
0: Ja. Tschüss.
1: Tschüss.

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1: Ihr seid bei Radio frei und hört in den nächsten 2 Stunden 2 aufgenommene Live-Sets vom 19. März 2022. Das war das Wochenende, an dem Reboot in die zweite Runde gegangen ist. Reboot, eine Erfindung aus der Not heraus, ein Jahr zuvor, nach einem Jahr Corona-Pandemie, um es Künstlerinnen und Künstlern, um es Kultur überhaupt möglich zu machen, wieder in die Öffentlichkeit zu kommen und sichtbar zu werden. In diesem Fall auch hörbar. In der Galerie Hammerschmidt und Gladigau in der Tromsdorfstraße hatte sich am Samstagabend die Gruppe Versus einquartiert und den kalten Temperaturen getrotzt und Musik mitgebracht. Wir hören in den nächsten 2 Stunden jetzt 2 Sets. Zu Beginn etwas funkiger mit R&B und Soul, ein Mix von Gundiman, und danach dann wird's eher ein bisschen technoid mit dem Set von Resi. Ich wünsche euch in den nächsten 2 Stunden gute musikalische Unterhaltung.

Und damit klingt das Set von Gundi Man aus, aufgenommen am 19. März 2022 im Rahmen von Reboot hat die Gruppe Versus in der Galerie Hammerschmidt und Gladigau aufgespielt. Hier geht's jetzt direkt weiter mit einem weiteren Set von diesem Abend, welches etwas elektronischer wird. Viel Spaß mit dem Set von Resi.

0: Gehirnstörung.
1: Das ist gut.